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1: Im Studio Gisa Weber. Aus einem Vierkampf ist mittlerweile ein Duell geworden. Und heute entscheidet sich, wen Deutschland ins Rennen um Olympia schickt. Als Favorit gilt knapp die Bewerbung aus München gegen den Verbund Köln-Rhein-Ruhr. Es geht um die Olympischen und Paralympischen Sommerspiele 2036, 40 oder 44. Die SPD droht offenbar mit einer Blockade der geplanten Pflegereform. Vor dem Kabinettsbeschluss am Mittwoch will sie weiter verhandeln, berichtet das ARD-Hauptstadtstudio. Denn die Partei lehnt Leistungskürzungen ab und fordert einen Deckel für die Eigenanteile von Pflegebedürftigen. Die Linke will als Berliner Wahlsieger mit der SPD und den Grünen in Sondierungsgespräche gehen. Das wurde bei einem Sonderparteitag beschlossen. Erschwert wird die bevorstehende Regierungsbildung, aber durch Antisemitismusvorwürfe und die Kritik an den Enteignungsplänen der Linken. Ab Oktober gibt es in Deutschland wieder den Tankrabatt. Bundestag und Bundesrat haben ihn jetzt beschlossen. Ab nächstem Monat sollen Diesel und Benzin dann um bis zu 17 Cent pro Liter günstiger werden. Den Rabatt gab es im Sommer schon mal.
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1: Im Studio Gisa Weber. Wen schickt Deutschland ins Rennen um Olympia? Das entscheiden heute die Mitglieder des Deutschen Olympischen Sportbunds. München oder Köln-Ruhr Rhein stehen noch zur Auswahl. Zuletzt Berlin oder schon vor längerem Hamburg hatten ihre Bewerbungen zurückgezogen. Wer regiert künftig Berlin? Die Linke will als stärkste Kraft mit den Grünen und der SPD sprechen. Das wurde jetzt auf einem Sonderparteitag beschlossen. Ein Knackpunkt dürfte für mögliche Koalitionspartner auch der Umgang mit den Antisemitismusvorwürfen sein. Die Ukraine kann künftig Patriot-Raketen selbst herstellen. Laut Präsident Zelensky haben die USA grünes Licht gegeben. Der Aufbau der Produktion soll dementsprechend rund 1,5 Jahre dauern. Der Ukraine fehlen die Raketen vor allem zur Abwehr russischer Angriffe. Der Tankrabatt kommt zurück. Bundestag und Bundesrat haben grünes Licht gegeben. Von Anfang Oktober bis Ende Dezember sollen die Spritpreise um 17 Cent je Liter gesenkt werden. Wirtschaftsexperten und Sozialverbände kritisieren den Tankrabatt als zu teuer und wenig zielgenau.
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1: Im Studio Gisa Weber. Aus einem Vierkampf ist mittlerweile ein Duell geworden. Und heute entscheidet sich, wen Deutschland ins Rennen um Olympia schickt. Als Favorit gilt knapp die Bewerbung aus München gegen den Verbund Köln-Rhein-Ruhr. Es geht um die Olympischen und Paralympischen Sommerspiele 2036, 40 oder 44. Der Tankrabatt kommt zurück. Bundestag und Bundesrat haben grünes Licht gegeben. Von Anfang Oktober bis Ende Dezember sollen die Spritpreise um 17 Cent je Liter gesenkt werden. Wirtschaftsexperten und Sozialverbände kritisieren den Tankrabatt als zu teuer und wenig zielgenau. Die SPD droht offenbar mit einer Blockade der geplanten Pflegereform. Vor dem Kabinettsbeschluss am Mittwoch will sie weiter verhandeln, berichtet das ARD-Hauptstadtstudio. Denn die Partei lehnt Leistungskürzungen ab und fordert einen Deckel für die Eigenanteile von Pflegebedürftigen. Manchester City hat im großen Stil gegen die Finanzregeln der Premier League verstoßen. Ein unabhängiges Gremium hat den Club laut Medien in fast allen der über 100 Anklagepunkte schuldig gesprochen. Jetzt drohen Punkteabzug, Titelaberkennung oder sogar Ligarauswurf. City beteuert seine Unschuld und wird wohl Einspruch einlegen.
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1: Im Studio André Glatzel. Aus einem Vierkampf ist ein Duell geworden und heute entscheidet sich, wen Deutschland ins Rennen um Olympia schickt. München und die Region Köln-Rhein-Ruhr sind noch im Rennen. Als leichter Favorit gilt München. Berlin hatte die Bewerbung diese Woche zurückgezogen. Der Deutsche Gewerkschaftsbund will heute bundesweit ein Zeichen setzen. Bei einem Aktionstag

0: Tag soll gegen die von der Regierung geplanten Sozialreformen demonstriert werden. In 15 Großstädten sind Kundgebungen geplant, von Hamburg über Leipzig bis nach Stuttgart. Die Linke will als Berliner Wahlsieger mit der SPD und den Grünen in Sondierungsgespräche gehen. Das wurde bei einem Sonderparteitag beschlossen. Erschwert wird die bevorstehende Regierungsbildung aber durch Antisemitismusvorwürfe und die Kritik an den Enteignungsplänen der Linken. Manchester City hat im großen Stil gegen die Finanzregeln der Premier League verstoßen. Ein unabhängiges Gremium hat den Club laut Medienberichten in fast allen der über 100 Anklagepunkten schuldig gesprochen. Jetzt drohen Punktabzug, Titelaberkennung oder sogar Rauswurf aus der Liga.
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1: Im Studio André Glatzel. Wen schickt Deutschland ins Rennen um Olympia? Das entscheiden heute die Mitglieder des Deutschen Olympischen Sportbundes. München und die Region Köln-Rhein-Ruhr stehen noch zur Wahl. Berlin ist ausgestiegen, in Hamburg hatten die Bürger gegen eine Bewerbung gestimmt. Die SPD droht offenbar mit einer Blockade der geplanten Pflegereform. Vor dem Kabinettsbeschluss am Mittwoch will sie weiter verhandeln, berichtet das ARD-Hauptstadtstudio. Denn die Partei lehnt Leistungskürzungen ab und fordert einen Deckel für die Eigenanteile von Pflegebedürftigen. Wer regiert künftig Berlin? Die Linke will als stärkste Kraft mit den Grünen und der SPD sprechen. Das wurde jetzt auf einem Sonderparteitag beschlossen. Ein Knackpunkt für mögliche Koalitionspartner dürfte auch der Umgang mit den Antisemitismusvorwürfen sein. Dem Serienmeister der letzten Jahre drohen in der Premier League harte Strafen. Manchester City ist laut Medien wegen Verstößen gegen die Finanzregeln der Liga in fast allen der über 100 Anklagepunkte schuldig gesprochen worden. Im schlimmsten Fall gibt es Punktabzug oder sogar

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1: Im Studio André Glatzel. Mit einem bundesweiten Aktionstag will der Deutsche Gewerkschaftsbund heute gegen Sozialkürzungen mobil machen. In 15 Großstädten gibt es Demos. Die Gewerkschaften stellen sich gegen die Reformen der Bundesregierung und fordern eine nachhaltige Wachstumsagenda. Heute entscheidet sich, wen Deutschland ins Rennen um Olympia schickt. München und die Region Köln-Rhein-Ruhr sind noch im Rennen, als leichter Favorit gilt München. Berlin hatte die Bewerbung diese Woche zurückgezogen. Es geht um die Olympischen Sommerspiele 2036, 40 oder 44. Die Linke will als Berliner Wahlsieger mit den Grünen und der SPD in Sondierungsgespräche einsteigen. Das wurde bei einem Sonderparteitag beschlossen. Die Gespräche dürften aber alles andere als einfach werden, unter anderem wegen der Antisemitismusvorwürfe und der Enteignungspläne der Linken. In der Formel 1 steht heute der große Preis von Aserbaidschan an. In Baku startet George Russell von der Pole Position ins Rennen. Sein Mercedes-Teamkollege, WM-Spitzenreiter Kimi Antonelli, landete im Qualifying nur auf Platz 16.
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2: Gott, ich bin noch ein bisschen müde, kurz nach 8 ist es. Ich wünsche euch einen schönen guten Morgen. Und ich bin ein bisschen baff, was Menschen eigentlich so schaffen. Weil hier, Hörer Ingolf, der wohnt in Köln und vor so ein paar Jahren hätte ich sein altes Haus da fast nicht mal gefunden. Wirklich alles so richtig grau in grau. Ich würde fast schon meinen kurz vorm Einstürzen. Und heute ist das Ding der absolute Blickfang der gesamten Straße. Ich würde fast schon meinen der gesamten Stadt. Die echt schöne Story, wie aus so einer, ich würde sagen, verwitterten, ja, was auch immer das da war, ein richtiges Meisterwerk wurde. Gleich mehr, nach 3 Songs. Und ich ziehe mir mal einen Kaffee.
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1: Sind wir ehrlich, wenn wir, keine Ahnung, morgens zum Beispiel zur Arbeit fahren, dann fahren wir meistens an Hunderten von Häusern vorbei und selten passiert es doch, dass wir spontan stehen bleiben würden und uns sagen, oh wow, was für ein schönes Gebäude. Aber es gibt sie, man muss nur hinschauen. Zum Beispiel im Kölner Agnesviertel, da steht so ein, ich würde fast schon sagen, Prachtstück. Gebaut um 1890, vor ein paar Jahren sogar wirklich noch so eine richtig graue Ruine. Aber heute der absolute Blickfang. Kollege Daniel Peters, du hast dir das angeschaut. Warum ist genau dieses eine Haus, über das wir gerade reden müssen, so ein Eyecatcher? Nimm uns mit.
2: Weil die Fassade nicht wie gemauert oder verputzt aussieht, sondern so, als hätte sie jemand aus rohem Stein gemeißelt. Tiefe Strukturen, Ornamente, horizontale Linien. Ingolf, Hausbesitzer aus Köln, hat mir das im Interview so beschrieben.
3: Die Strukturen sind so tiefgründig und stark, dass man schon fast den Eindruck hat, der untere Bereich hätte so eine Art Festungscharakter. Also gar nicht so gemauert, geziegelt oder wie auch immer aufgebaut, sondern aus dem Fels herausgeschlagen.
2: Das ist ein Haus, das einem direkt Respekt einflößt. Nicht in einer bedrückenden Art und Weise, sondern Respekt vor dieser über 100 Jahre alten Baukunst. Allerdings, als Ingolf das Haus gekauft hat, musste es dringend vor dem Verfall gerettet werden.
1: Also allein sich schon dahinzustellen und es überhaupt zu versuchen, so etwas von einem Verfall zu retten. Aber wenn du gerade schon selbst sagst, dringendst, wie dringend war denn dringend?
2: Richtig dringend. Teile der Fassade waren bereits abgefallen, darunter Rost. Der hatte sich über die Jahrzehnte tief in die Stahlträger gefressen. Marcel Schulze, Stuckateurmeister bei Stuck Belz aus Bonn, hat mir erklärt, wie heikel die Situation war.
4: Das war mit der Zeit so angerostet, dass der Rost den Putz und Stuck von der Fassade runtergedrückt hat. Und in den Bereichen mussten wir dann Stahlträger freilegen, Stahlträger reinigen, Rostschutz aufbringen und das Ganze in den Bereichen dann wieder neu aufbauen. So wie es vorher mal war.
2: Außerdem war der Anstrich, ich zitiere, komplett desolat. Über anderthalb Wochen wurde die komplette Fassade abgebeizt, also chemisch von mehreren Farbschichten befreit. Dann erst folgt die eigentliche Stuckateurarbeit. Reparieren, rekonstruieren, nachmodellieren. Teils von Hand, direkt an der Fassade, Ornament für Ornament. Eine Sanierung für eine sechsstellige Summe, allerdings auch für die nächsten Generationen.
1: Aber, und das ist ja dieses Krasse, weil wir reden ja wirklich von so einem denkmalgeschützten Gebäude. Hatte Ingolf als Käufer da jetzt überhaupt Mitspracherecht?
2: Tatsächlich, ja. Oft kennen wir das ja so, Denkmalschutz, strenge Vorgaben, wenig Spielraum. Hier war das aber anders. Gut, die Struktur wollten alle Beteiligten eh wieder in den Originalzustand versetzen, aber bei der Farbe hatte Ingolf klare Vorstellungen. Zuletzt war nur noch ein verwittertes Grau übrig. Jetzt leuchtet die Fassade in zwei unterschiedlichen warmen Beige-Tönen.
3: Das wird nicht aufdringlich, aber es wird auf der anderen Seite irgendwie beständig und so ein bisschen herrschaftlich. Also das ist ganz eigenartig, wenn Sie vor dem Haus stehen, insbesondere wenn da keine Autos davor stehen.
2: Ja gut, keine Autos in Köln, das passiert eher selten. Aber auch mit Autos davor ist sofort klar, warum Ingolf dieses Haus unbedingt retten wollte.
1: Ja, und heute sieht genau dieses Haus wieder so aus, als würde es nochmal mindestens 130 weitere Jahre durchhalten. Danke Daniel und vor allem auch danke Ingolf.

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1: Viele Wolken gibt es heute und im Norden kann zwischendurch auch mal etwas Regen dabei sein. An der Küste wird es später freundlicher. In der Mitte und im Süden hängen am Morgen teils Nebel. Danach bleibt es meist trocken. Die Höchstwerte liegen bei 17 bis 26 Grad, am Oberrhein vereinzelt um 30 Grad. Morgen nach Nebel oft sonnig, maximal 31 Grad.
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2: So, also ich würde sagen, mein Cappuccino zieht schon mal ganz gut. Ich bin ein bisschen wacher als vor einer halben Stunde. Da habe ich diesen Morgen hier ja wirklich gähnend gestartet. Und schaut mal ganz kurz, wenn ihr könnt, an euch runter. Was für ein T-Shirt tragt ihr gerade? Ich zum Beispiel ein hellblaues. Aber ich muss wirklich zugeben, wenn wir das nächste Mal so ein weißes Shirt tragen sollten, weil dann schaut wirklich mal in den Spiegel. Weil eigentlich soll es gar nicht weiß sein, obwohl es weiß ist. Wer jetzt kurz denkt, okay Justin, ich glaube, du brauchst definitiv noch einen Kaffee, weil so richtig wach bist du scheinbar doch nicht. Ja, vielleicht, mag sein, aber ich bin mir sicher, weil es ist Fakt, dass unser Waschmittel die Wäsche gar nicht sauber macht, sondern uns eigentlich optisch täuscht. Um es zu erklären, brauchen wir ein bisschen mehr Zeit und die haben wir gleich nach zwei Songs.

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1: Weiße Bettwäsche, weiße Hemden, weiße Arztkittel. Es gilt als Symbol für Reinheit. Doch jahrhundertelang war strahlendes Weiß alles andere als natürlich. Bevor es unsere modernen Waschmittel gab, war wirklich weißer Stoff ein Luxus. Leinen mussten immer wieder gewaschen, in der Sonne gebleicht und auf großen Wiesen ausgelegt werden. Dieser Vorgang dauerte oft Wochen. Deshalb konnten sich makellos weiße Kleidung lange nur wohlhabende Menschen leisten. Aber im 20. Jahrhundert kam dann eine Erfindung dazu, die bis heute in fast jedem Waschmittel steckt: optische Aufheller. Diese Stoffe machen Kleidung nicht sauberer, sie bringen sie zum Leuchten. Sie wandeln unsichtbares UV-Licht in bläuliches Licht um. Dadurch wirkt auch ein Gelbstich plötzlich wie strahlendes Weiß. Unser Gehirn lässt sich also täuschen. Das Hemd ist nicht weißer geworden, es sieht nur so aus. Der Farbcode von Weiß ist deshalb eine kleine Illusion. Manchmal genügt ein Hauch Blau, damit wir an die perfekte Sauberkeit glauben.
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1: 150 Euro für eine leere, kleine Plastikbox. Ja, ich hab's getan. Eigentlich viel zu teuer, sind wir ehrlich, aber ihr müsst wissen, ich bin absoluter Blackpink-Fan. Das ist eine Girlgroup, super berühmt, und als die ja so eine leicht transparente Merchandise-Box rausgebracht haben, war für mich klar, ich muss es haben. Also egal, wo ich es hinstelle, ich muss es haben und dann irgendwie mit meinem Interior kombinieren. Aber ich gebe zu, es geht auch mit weniger Geld, und mit welchen Tricks es so richtig cozy zu Hause wird, ohne gleich hunderte Euros auszugeben, das verrät uns unsere Innenarchitektin gleich genau hier um kurz nach 9:40. Vielleicht hat sie ja auch einen Tipp, wo ich jetzt so eine leere Plastikbox in Knallpink auch noch am besten hinstelle.

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1: Im Studio André Glatzel. Der Deutsche Gewerkschaftsbund will heute bundesweit Zeichen setzen. Bei einem Aktionstag soll gegen die von der Regierung geplanten Sozialreformen demonstriert werden. In 15 Großstädten sind Kundgebungen geplant, von Hamburg über Berlin und Leipzig bis nach Stuttgart. Wen schickt Deutschland ins Rennen um Olympia? Das entscheiden heute die Mitglieder des Deutschen Olympischen Sportbundes. München und die Region Köln-Rhein-Ruhr stehen noch zur Wahl. Berlin ist ausgestiegen, in Hamburg hatten die Bürger gegen eine Bewerbung gestimmt. Der Tankrabatt muss vollständig bei den Bürgern ankommen. Das fordert der ADAC mit Blick auf die Steuersenkung ab Oktober. Neben den Konzernen sieht der ADAC vor allem die Kartellbehörden in der Pflicht. Alles in allem hält er den Tankrabatt im Moment aber für die beste Lösung. Schon wieder hat sich eine KI selbstständig gemacht. Diesmal sind auch Nutzer direkt betroffen. Laut OpenAI haben KI-Agenten mehr als 50 Bilder von ChatGPT-Usern veröffentlicht. Die Daten wurden mittlerweile wieder gelöscht. Außerdem sollen KI-Agenten auf Daten von US-Behörden zugegriffen haben.
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2: Kurz nach 9 haben wir es, Justin Timpe hier, und ich habe ein Problem. Und ich glaube aber auch, ich bin damit nicht alleine, weil ich liebe Dekoration shoppen. Wirklich, ich könnte den ganzen Tag in Shopping-Malls unterwegs sein. Und wisst ihr, vor welchem Regal ich wirklich immer stehen bleibe? Vor dem, wo die Blumenvasen drin stehen. Ich habe keine Ahnung warum, aber die catchen mich jedes Mal. Ich habe, glaube ich, nicht mal so viele Blumen, wie ich an Vasen zu Hause habe. Also irgendwie habe ich da einen kleinen Fetisch. Dabei gibt es ja noch viel mehr Möglichkeiten und genau um die geht es auch gleich. Denn meine Kollegin Svenja Müller, die hat nämlich die Tipps und Tricks, welche Dekoration wir unbedingt zu Hause brauchen. Mehr dazu gleich nach 3 Songs.
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0: Kerzen nachgezählt. Ich komme auf circa 20 Kerzen, die allein bei mir zu Hause rumstehen. Also die ich auch nutze, aktiv. Und ganz ehrlich, ich finde, es könnten gern auch mehr sein. Viele stehen zum Beispiel auf so Sockeln, dann gibt's einen goldenen Kerzenständer und so, sind wir mal ehrlich, so ein Zuhause ohne Accessoires. Ach, das wäre wie Deutschland im tiefsten Winter. Kalt und grau. Boah. Deswegen ist auch Kollegin und Innenarchitektin Svenja Möller am Start, denn sie hat noch mehr Tipps, wie wir wirklich optimal mit Deko und Accessoires uns zu Hause so perfekt gemütlich einrichten. Jetzt ja natürlich passend zum Herbst auch noch. Und es gibt einige, die wir da richtig unterschätzen.
1: Für mich sind es auf jeden Fall Textilien, das heißt Vorhänge, Teppiche, vielleicht sogar Textilien auf dem Sofa, auf dem Bett. Dadurch bekomme ich einfach schon Farbtupfer, vielleicht auch nochmal eine andere Struktur, vielleicht auch eine Streifigkeit zum Beispiel. Und da kann ich ganz einfach schon einen neuen Raumeindruck gewinnen.
0: Also andere Struktur, das ist echt ein Thema, an das wir eigentlich, sind wir mal ehrlich, wirklich selten denken. Aber genau das kann eben viel verändern. Und wenn es um Deko geht, dann habe ich aber immer eine Sorge, dass ich zu viel Geld ausgebe. Deswegen Tipps, was richtig gut funktioniert, aber nicht unbedingt teuer sein muss.
1: Auf jeden Fall Kunst. Da sieht man natürlich aktuell auch häufig ganz große Gemälde, vielleicht auch Dinge, die ich selber gemacht habe. Nochmal, um auf das Thema Persönlichkeit zurückzukommen, das ist natürlich einfach ein ganz schönes Mittel, um ja eigene Kreativität auch mit in den Raum einziehen zu lassen. Dann darüber hinaus für mich auch ganz wichtig Beleuchtung, also Accessoires wie Gemälde, wie Andenken, Dinge, die ich aus dem Urlaub mitgebracht habe, die kann ich natürlich mit der richtigen Beleuchtung dann highlighten.
0: Okay, dann weiß ich spätestens, was ich nächste Woche aus dem Spanienurlaub mitnehme, so ein paar Muscheln. Und allein das verrät dann aber schon viel über mich als Person.
1: Man sieht natürlich schon recht schnell, lebt dort eine kreative Person, wenn ich einfach viel Selbstgemachtes auch finde, vielleicht selbst getöpferte Dinge, Keramiken, Vasen, Kunst, Gemälde an der Wand. Oder ist es vielleicht ein Liebhaber von Reisen, viele verschiedene Accessoires aus verschiedenen Kulturen. Also da kann man natürlich schon auch ja viel ablesen. Und das macht es danach auch richtig spannend, Persönlichkeit und auch eigenes Zuhause ja miteinander zu verbinden.
0: Also die kleinen Dinge sind es, ne? Ob Gemälde, Licht, die Struktur vom Kissen, Vorhänge zum Beispiel, nehme ich auch ganz gut mit als Tipp. Und noch mehr Tipps und Tricks, die kriegt ihr natürlich auf unserer Seite auf brillux.radio. Vielen Dank dir, Svenja.

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1: Viele Wolken gibt es heute und im Norden kann zwischendurch auch mal etwas Regen dabei sein. An der Küste wird es später freundlicher. In der Mitte und im Süden hängen am Morgen teils Nebel. Danach bleibt es meist trocken. Die Höchstwerte liegen bei 17 bis 26 Grad, am Oberrhein vereinzelt um 30 Grad. Morgen nach Nebel oft sonnig, maximal 31 Grad.
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2: Ach Mist, ey. Justin Timpe hier, euch ein schönes Wochenende. Ich habe jetzt schon Sorge vor heute Abend, weil ihr müsst wissen, ich habe meine aktuelle Lieblingsserie durchgeschaut, Crew Girl auf Netflix. Und es ist so oft eine Qual, dann erstmal wieder was zu finden, bei dem man weiß, boah ja, das ist eine richtig gute Serie oder ein richtig geiler Film und den gucke ich jetzt. Linda und Johanna haben genau deswegen einen Podcast, der heißt Couchkino und ich glaube, gleich nach zwei Songs haben wir alle so ein bisschen Inspiration, was wir spätestens heute Abend unbedingt gucken sollten.

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1: Bohemian Rhapsody, ganz ehrlich, obwohl ich wirklich gar keine Credits da drin habe, hat selbst mich dieser Musikfilm damals ja so krass abgeholt. Kein Wunder, dass genau der auch Rekorde gebrochen hat, aber viel wichtiger, genau dieser Film hat diese Filmwelt verändert. Wie sehr, das wissen Linda Wilmes und Johanna Penzek, meine Kolleginnen, die sprechen nämlich drüber in unserem Podcast Couchkino. Und nicht wundern, danach wollt ihr wahrscheinlich den Film auch zumindest nochmal nachgucken.
2: Also da hat sich keiner dran getraut, weil die Leute gesagt haben, ja, es interessiert halt irgendwie keinen, das guckt sich bestimmt keiner an.
3: Ist bekannt.
2: Richtig. Und dann hat aber das Studio gesagt, nee, den machen wir jetzt, aber Queen ist so legendär, das kriegen wir irgendwie hin. Und
3: Gott sei Dank.
2: Ist so durch die Decke gegangen dann 2018, dass auf einmal auch andere Studios gesagt haben, ah, Moment, das geht doch.
3: Das funktioniert.
2: Das funktioniert. Ein Jahr später kam dann Rocketman raus, also Elton John. Und seitdem gibt es immer wieder und immer öfter Musiker-Biopics, die einfach auf die Leinwand kommen. Alles bezieht sich aber auf diesen Bohemian Rhapsody-Erfolg, weil die gesagt haben, okay, dann können wir auch mehr Filme von dieser Art machen. Also wir können nicht nur Queen dankbar sein, sondern auch den

0: Menschen, die diesen Film gemacht haben.
1: Ja, ist das nicht schön? Ist das nicht schön? Dieser Film ist so viel und dann auch noch das. Also das muss wirklich nochmal gesagt werden. Das ist ein Film für Leute, die die Musik und auch die Zeit von Queen gemocht haben oder mögen oder damals schon gelebt haben oder noch nicht erlebt haben, aber es wollen. Mit wirklich ganz, ganz viel Herz, mit ganz viel Sinn für Musik.
0: Und ganz laut aufgetretenen Lautsprechern.
1: Oh ja, unbedingt.
2: Also Bohemian Rhapsody, 4 Oscars, 2 Golden Globes und die Empfehlung unserer Filmexpertinnen Linda und Johanna. Also falls ihr noch nichts vorhabt, dann wisst ihr Bescheid, was heute Abend zu tun ist. Und mehr zur Folge gibt's im Podcast Couchkino. Ja, genau da, wo ihr halt so einen Podcast guckt, ne? Könnt ihr auch machen, mit Video auf YouTube.

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Das ist euer Samstag hier mit Brillux Radio und ihr könnt euch auch immer gerne reinmelden. Ich freue mich da total drauf. Wir haben zum Beispiel WhatsApp. Einfach schreiben an die 0251 7188 6000 und wir freuen uns immer, wenn da was reinkommt und gleich um kurz nach 10, da geht es hier zum Beispiel um Visitenkarten. Und zwar nicht um die, die wir jetzt in der Hand halten können, nee, sondern um Wahnsinnsgebäude, bei denen wir sofort von außen schon sehen, wow, also hier wohnt, keine Ahnung, zum Beispiel der Dieter und der macht IT-Sachen, das sieht man schon. Oder zum Beispiel die Sibylle und die ist Friseurin. Glaub mir, danach wollt ihr zum Beispiel auch sowas haben wie einen transparenten Kamin. Wie stark das aussehen kann und wie solche Gebäude aussehen, ob es jetzt eine Sibylle ist oder ein Dieter oder was weiß ich nicht wer, klären wir gleich um kurz nach 10.

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1: Im Studio André Glatzel. Heute entscheidet sich, wen Deutschland ins Rennen um Olympia schickt. München und die Region Köln-Rhein-Ruhr sind noch im Rennen. Als leichter Favorit gilt München. Berlin hatte die Bewerbung diese Woche zurückgezogen. Es geht um die Olympischen Sommerspiele 2036, 40 oder 44. Die SPD droht offenbar mit einer Blockade der geplanten Pflegereform. Vor dem Kabinettsbeschluss am Mittwoch will sie weiter verhandeln, berichtet das ARD-Hauptstadtstudio. Denn die Partei lehnt Leistungskürzungen ab und fordert einen Deckel für die Eigenanteile von Pflegebedürftigen. Mit einem bundesweiten Aktionstag will der Deutsche Gewerkschaftsbund heute gegen die Sozialreform mobil machen. In 15 Großstädten gibt es Demos, von Hamburg über Berlin und Leipzig bis nach Stuttgart. Der DGB ist gegen Sparmaßnahmen und fordert eine nachhaltige Wachstumsagenda. In der Formel 1 steht heute der große Preis von Aserbaidschan an. In Baku startet George Russell von der Pole Position ins Rennen. Sein Mercedes-Teamkollege, WM-Spitzenreiter Kimi Antonelli, landete im Qualifying nur auf Platz 16.
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2: Kurz nach 10 haben wir es, Justin Timpe hier, und sind wir mal ganz ehrlich, die meisten Firmengebäude, die sehen doch aus wie ein grauer Bauklotz. Oder? Also, sorry, ich hatte noch niemanden gehört, der irgendwie begeistert ruft von wegen, wow, schau dir mal dieses wunderschöne Gebäude von diesem Steuerberaterbüro an. Wahnsinn. Ja, also keine Ahnung, vielleicht war ich einfach noch nicht am richtigen Ort. Vielleicht gibt es das ja, denn es gibt jedenfalls Architekten, die bauen wirklich so richtige Firmenzentralen, bei denen wir sogar allein schon reinkommen und sofort sagen, krass, also holy shit, sieht das geil aus. Wo muss ich unterschreiben, damit ich genau hier arbeiten darf? Zum Beispiel mit so einem verglasten XXL-Schornstein mitten in der Halle, wenn wir reinkommen. Nur mal so als ein Beispiel von mehreren, die wir gleich hören werden nach 3 Songs.
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1: Wie wäre es, wenn wir anhand der Gebäude sofort schon verstehen, welche Firma da eigentlich drin sitzt? Wie so eine Art Visitenkarte. Architekt Thomas Hagelstein aus Channels Force, der baut nämlich genau solche, ich sag mal, Visitenkarten zum drin wohnen. Kollege Daniel Peters, du hast ihn getroffen und du hast mir auch schon Bilder gezeigt. Ich bin wirklich hin und weg. Es ist unfassbar krass, was er da auf die Beine stellt. Deswegen nimm uns bitte mal mit.
2: Er hat mir zwei Beispiele mitgebracht. Den Sitz eines japanischen Maschinenbaukonzerns und ein Autohaus. Fangen wir mit dem Maschinenhersteller an. Im Treppenhaus rund um den Aufzugskern hat er die Wände mit einer Schwarzstahloptik geplant. Also kein echter Stahl, sondern eine Kreativtechnik, mit der der Maler genau diesen Look nachbilden kann. Das sieht total schick und hochwertig aus, war aber keine rein ästhetische Entscheidung. Der Konzern baut Maschinen, die Aluminium und Stahl bearbeiten. Und genau das spiegeln jetzt auch die Wände wider.
3: Es wirkt fantastisch. Das ist ein sehr helles, sehr großflächig verglastes Treppenhaus. Und durch diese Lichtreflexe in dieser Schwarzstahltechnik, da sind glänzende Effekte mit drin, da sind Positiv-Negativ-Flächen mit drin. Und das wirkte lebendig. Das ist eine sehr, sehr ansprechende Oberflächenbeschichtung.
2: Und jeder, der hier reinkommt, hat direkt ein Gefühl dafür, was hier hergestellt wird.
1: Mega geile Idee. Also ich bin jetzt schon Fan, aber mal ganz ehrlich, wie kommt jemand wie Thomas überhaupt auf so eine Idee?
2: Bauchgefühl, sagt er. Er hat das Material gesehen und wusste sofort, das passt.
1: Geil. Und wie sieht's aus mit dem Autohaus?
2: Da war nicht das Produkt der Ausgangspunkt, sondern der Ort. Da steht ein altes Backsteingebäude samt XXL-Schornstein auf dem Gelände. Beides unter Denkmalschutz, aber eigentlich total passend.
3: Das Ensemble

0: war früher ein Schirrhof. Das heißt, da waren früher die städtischen Müllwerker mit ihren Pferdegespannen untergebracht. Also gab es da schon die Verbindung Autohaus, Autos, irgendwo passte das da zusammen.
1: Hagelstein stellt also einen Glasneubau davor, durch den das alte Gebäude weiterhin sichtbar ist. Und mittendrin der meterhohe Schornstein aus Ziegelstein.
2: Wahnsinn. Vor allem genau das dann auch zu machen, trotz Denkmalschutz. Und dann eben sowas hinzukriegen. War das auch so ein Bauchgefühl, den da einzubauen?
1: Eher Pragmatik, die sich aber in was Besseres verwandelt hat. Das Grundstück ließ keinen Spielraum. Der alte Schornstein passte schlicht nicht neben das neue Gebäude. Also wurde er integriert. Und jetzt steht er da, mitten in der neuen Ausstellungshalle.
0: Das gibt so einen Wow-Effekt. Wann steht man schon mal am Fuß von so einem großen Schornstein und man sieht die Abmessungen, man sieht, hier war mal was und da stehen dann moderne Autos vor einem gemauerten Schornstein. Das ist, funktioniert gut und der ist unangetastet, es sind auch keine Einbauten reingemacht worden. Das ist wirklich so, wie er damals gebaut wurde, so steht er da.
1: Letztendlich stand er also nicht im Weg, sondern genau richtig.
2: Stark. Vielen Dank, Daniel, über eben Architekten wie Thomas, die es einfach mal schaffen, aus jedem noch so erdenklichen Gebäude wirklich was zu zaubern, bei dem wir schon vom Weiten denken oder direkt, wenn wir reinkommen. Wow, also hier will ich gerne öfter sein. Ihr hört Brillux Radio am Samstag. Hi.

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1: Viele Wolken gibt es im Norden und ab und zu kann auch mal etwas Regen runterkommen. An der Küste wird es später freundlicher. Sonst setzt sich viel Sonne durch und es bleibt trocken. Dazu werden es heute 17 bis 26 Grad, am Oberrhein sogar um die 30 Grad. Morgen oft sonnig mit ein paar Wolken, im Norden eher wolkig, maximal bis 31 Grad.
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2: Ich weiß, eigentlich haben wir Wochenende, es ist Samstag, aber es ist natürlich wichtig, ne, dass wir die Gehirnzellen immer mal wieder so ein bisschen trainieren. Und genau das machen wir gleich nach zwei Songs mit unserem Jobquiz. Ich bin gespannt, ob ihr drauf kommt, welchen Job wir da gleich suchen werden.

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2: Diese Leute, die diesen Job machen, sind quasi die Endgegner für unser Gehirn. Sie tricksen unsere Sinne wirklich so perfekt aus, dass wir eine künstliche Welt für die absolute Realität halten. In diesem Berufsstand läuft dabei kaum etwas digital oder per Mausklick. Nee, das ist purer Körpereinsatz in Studios, die aussehen wie ein vollkommen eskalierter Flohmarkt. Also da stapeln sich alte Schuhe, Blecheimer und auch rostige Autotüren. Und all das kommt zum Einsatz, nur anders, als wir es kennen. Diese Profis starren dabei gebannt auf Monitore und müssen sich auf die Millisekunde genau bewegen, während sie Selleriestangen zerbrechen oder mit schweren Lederstiefeln einfach mal durch eine Kiste voller Kieselsteine marschieren. Mal so als Beispiel, macht vielleicht mal kurz die Augen zu. Stellt euch das ungemütliche, feuchte Klatschen von heftigem Dauerregen vor, der so richtig gegen eine Fensterscheibe peitscht. Aber das, was wir dabei hören, wurde im echten Leben vermutlich auf einer brutzelnden Pfanne mit heißem Speck erzeugt. Ich glaube, so langsam wissen die meisten, welchen Job wir hier wirklich suchen, oder? Dieser Beruf bringt den Filmen und Serien nämlich den perfekten Sound. Die Auflösung, es sind die Foley Artists, beziehungsweise die Geräuschemacher.
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1: Mal so ganz kurz spontan eine Frage in die Runde. Habt ihr mal Holz gehackt? Also ich persönlich noch nie, aber ganz ehrlich, allein schon anderen dabei zuzusehen, ist einfach total entspannt. Richtig wie so eine Spa-Session, würde ich fast schon meinen, weil ich hatte den Moment am Bodensee in so einer Ferienwohnung, als der Nachbar uns Holz klein gehackt hat für den Ofen und wir haben da in so einer umgebauten alten Pferdescheune gewohnt. Wirklich richtig cozy mit Holzbalken an der Decke und vermutlich werden wir alle bald mehr von sowas sehen. Also jetzt nicht Pferdescheunen, sondern eben Gebäude, die aus Holz gebaut wurden, statt aus Beton. Warum und vor allem, was wir davon haben, ist gleich Thema. Um kurz nach 11.

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1: Im Studio André Glatzel. Wen schickt Deutschland ins Rennen um Olympia? Das entscheiden heute die Mitglieder des Deutschen Olympischen Sportbundes. München und die Region Köln-Rhein-Ruhr stehen noch zur Wahl. Berlin ist ausgestiegen. In Hamburg hatten die Bürger gegen eine Bewerbung gestimmt. Die Ruheständler in Deutschland können sich offenbar auf ein sattes Rentenplus im kommenden Jahr freuen. Experten rechnen in der Bild-Zeitung mit einem Anstieg um 4,7%. Grund dafür sind die vergleichsweise stark gestiegenen Löhne. Wer regiert künftig Berlin? Das ist noch offen. Die Linke will als stärkste Kraft nun in Sondierungsgespräche mit den Grünen und der SPD einsteigen. Das wurde auf einem Sonderparteitag beschlossen. Ein Knackpunkt dürfte für mögliche Koalitionspartner auch der Umgang mit den Antisemitismusvorwürfen sein. Und noch zur Formel 1. Da steigt heute der große Preis von Aserbaidschan. Von der Pole Position startet in Baku George Russell im Mercedes. Die Startplätze 2 und 3 sicherten sich Charles Leclerc im Ferrari und Oscar Piastri im McLaren.
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2: Es ist schon echt krass, oder? Wie Häuser allein vom Anblick dafür sorgen können. Ob ich morgens nach dem Aufstehen gute Laune oder den ultimativen Abtörner habe. Also, keine Ahnung, Blick aus dem Fenster und wir sehen einen tristen, grauen Plattenbau. Ja, danke an der Stelle für gar nichts. Also, wo soll da die gute Laune herkommen? Und genau das ändert sich gerade massiv, denn plötzlich bauen Städte immer mehr mit Holz. Nicht nur super nachhaltig, sondern sieht auch einfach verdammt gut aus. Wie gut, das hören wir gleich nach 3 Songs.
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0: Also ich wette, jeder von uns hat sich mindestens einmal im Leben schon diese Frage gestellt, wenn wir morgens so durch die Straße fahren und auf diese Häuser schauen. Diese meist ja doch grauen Betonklötze. Also dann fragt man sich doch zumindest einmal, wer ist eigentlich auf die Idee gekommen, sowas Tristes, Einheitliches zu bauen? Weil da kriegt man ja direkt freiwillig schlechte Laune. Also jetzt nichts gegen die Städte wie, keine Ahnung, Essen, Dortmund und Co., aber da sieht's einfach meistens genauso aus. Grau in Grau. Ja, außer wir sind eben da, wo Kollegin Linda Wimmes war. Denn es ändert sich nach und nach zum Glück. Immer häufiger setzen Menschen auf Holz. Linda Wimmes, was genau ist da los?
1: Ja, kurz gesagt, Holz taucht plötzlich dort auf, wo man es früher nicht erwartet hätte. Im Hochhausbau. Und der Hauptgrund ist, dass der Bausektor stark unter Druck steht, klimafreundlicher zu werden. Holz gilt ja als interessanter Baustoff, weil es nachwächst und CO2 speichert.
0: Okay, jetzt bin ich kein Experte, deswegen nicht lachen, falls das eine doofe Frage ist, aber

0: Hochhäuser und Holz. Geht das technisch überhaupt?
1: Ja, mit dem, was man heute Massivholz nennt. Das sind industriell gefertigte Holzelemente, die extrem stabil sind. Damit lassen sich dann auch Holzgebäude bauen, die deutlich höher sind, als man früher gedacht hätte.
0: Okay, also zumindest schon mal nicht wie so ein Spiel wie Jenga. Gibt's dafür denn schon Beispiele, die man sich anschauen kann?
1: Klar, einige. In Wien zum Beispiel, das Hoho Wien, rund 84 Meter hoch, mit Wohnungen, Büros und sogar Hotel. Holz übernimmt die tragenden Funktionen, wird aber mit Beton kombiniert. Und in Norwegen steht mit dem Mjøstadnet sogar das höchste Holzhochhaus der Welt.
0: Stark, wie vor allem auch immer mindestens so ein Land aus dem hohen Norden, Schweden, Norwegen, Finnland, irgendwie immer bei solchen nachhaltigen Bauten ganz, ganz vorne mit dabei sind. Wenn man das alles jetzt hört, ist das jetzt eher aber eine Ausnahme, so Holzhochhäuser, oder sehen wir davon künftig wirklich mehr?
1: Es wird sicher nicht überall Holzhochhäuser geben, aber ich finde, die Entwicklung zeigt ganz gut, dass neue Materialien eine größere Rolle spielen können, gerade wenn Städte anders bauen wollen. Ist also was, was wir, denke ich, in Zukunft häufiger sehen werden.
0: Richtig, richtig schön. Vielen Dank fürs Mitnehmen, Linda. Und ich finde es ja total toll, weil ich komme ja schon runter, wenn ich allein nur ein einzelnes Haus aus Holz sehe. Also wie wird es dann erst sein, wenn wir gleich davon mehrere sehen werden? Ihr hört Brillux Radio am Samstag. Hi.

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1: Viele Wolken gibt es im Norden und ab und zu kann auch mal etwas Regen runterkommen. An der Küste wird es später freundlicher. Sonst setzt sich viel Sonne durch und es bleibt trocken. Dazu werden es heute 17 bis 26 Grad, am Oberrhein sogar um die 30 Grad. Morgen oft sonnig mit ein paar Wolken, im Norden eher wolkig, maximal bis 31 Grad.
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2: Mit Justin Timper am Samstag und niemand will, dass es passiert, aber gefühlt ist es jedem schon passiert. Die Tür fällt zu und der Schlüssel steckt von innen. Ui. Bevor ihr jetzt richtig viel Kohle ausgibt, weil ihr nach Hilfe ruft und jemanden holt, der das Schloss knackt, es gibt Alternativen. Genau, die in diesem Schockmoment richtig helfen können und an die wir eigentlich gar nicht denken, wenn es uns passiert. Wie es also geht, die Tipps, die gibt's gleich nach zwei Songs.

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1: Ohne Mist, es ist der beste Tipp und wirklich, merkt ihn euch, denn jedem von uns ist es schon passiert, auch mir zweimal und es war mega unangenehm, wenn die Tür zufällt und der Schlüssel noch in der Wohnung ist. Ja, was machen wir dann? Natürlich, wir rufen den Schlüsseldienst, meistens unfassbar teuer, aber warum denn nicht einfach mal den Tischler anrufen von nebenan? Frank Paschke zum Beispiel aus Duisburg, der ist ein richtig gutes Beispiel, weil der baut eigentlich Türen, aber manchmal muss er eben auch welche öffnen und hat damit schon so einigen Leuten so richtig den Tag gerettet.
2: Bei uns um die Ecke, da war auch eine ältere Dame, die hat ganz aufgelöst angerufen, die hatte eine neue Wohnungstür von uns bekommen. Und die hat dann sich gemeldet, ihr ist die Tür zugefallen und der Schlüssel steckt noch von innen. Ja, und sie weiß jetzt nicht, was sie machen soll. Und da haben wir dann gesagt, okay, wir kommen so schnell wie möglich vorbei. Wir waren dann in 5 Minuten um die Ecke.
1: Ja, also richtig, richtig schnell. Und dann, wenn man dann dort ist und so eine Situation erlebt, ist es vor allem auch erstmal wild.
2: Die ältere Dame stand mit der Nachbarin dann im Hausflur und beide waren ganz aufgelöst und wussten nicht, was sie machen sollen.
1: Ja, Mensch.
2: Und da konnte ich mit wenigen Handgriffen, mit einem Draht, konnte ich tatsächlich dann in der Tür, falls dann halt die Falle zurückdrücken und konnte die Tür wieder öffnen. Die ganze Aktion hat ungefähr 2 Minuten gedauert an der Tür selber. Alle waren glücklich und zufrieden.
1: Ja, und wenn ihr euch jetzt denkt, ja okay, er ist Tischler und hat da mal ausgeholfen, aber wie ist denn das vielleicht mit meinem Tischler um die Ecke? Können die auch sowas? Naja, da meinte Frank das ja.
2: Also die meisten Tischler lernen das grundsätzlich mit in der Ausbildung. Also es hat mit Schloss- und Zylindertechnik zu tun und natürlich mit Schließtechnik von Türen allgemein. Das ist jetzt nicht so weit verbreitet, dass das jeder umsetzen kann, aber ein Tischler lernt das in der Ausbildung. Von daher kann man das eigentlich von ihm auch erwarten.
1: Also halten wir fest, bevor wir den Schlüsseldienst rufen, einfach mal mit einem Tischler um die Ecke versuchen. Die sind meistens auch günstiger. Und selbst für Frank war es nach diesem Einsatz ja ein richtig schöner Moment, da geholfen zu haben.
2: Ja, es ist natürlich ein tolles Gefühl. Die ältere Dame wollte mir dann unbedingt noch Trinkgeld mitgeben. Das habe ich dann zwar abgelehnt. Und man ist einfach dann froh, wenn man helfen konnte.
1: Ja, richtig süß und unfassbar stark an Handwerkerkollegen und Tischler Frank Paschke. Deswegen merken also, nicht unbedingt den Schlüsseldienst rufen, sondern vorher beim Tischler um die Ecke mal kurz nachfragen.

Wand geklebt. Auf diesen Platten kann ich dann Erinnerungen, To-Dos und halt so schöne Sachen anheften. Total sweet, aber jetzt haben wir umgeräumt und diese Platten mussten ab. Da es aber Klebeplatten waren, also diese Wand dahinter, die sieht, ja, wie soll ich sagen, die sieht jetzt nicht mehr so schön aus, sondern eher klebrig, eklig. Also es ist wirklich nicht einfach gewesen. Und ich bin dabei, schon den ein oder anderen Maler mal anzufragen, mal zu schauen, okay, was man da so machen könnte, weil ich mache mir jetzt einfach die ganze Wand dort schick. Warum auch nicht? Aber wenn ihr zum Beispiel auch über genau solche Probleme stolpert, dann klickt euch mal rein auf brillux.radio. Da gibt's nämlich regelmäßig Tipps und Tricks zum Thema Wohnen. Und wenn ihr da nichts findet, aber vielleicht mal eine Antwort braucht, ja, dann schreibt uns. Und vielleicht wird das ja unser nächstes Thema hier in der Sendung. Einfach eine WhatsApp schicken. Die Nummer, die findet ihr natürlich auch direkt auf unserer Seite auf brillux.radio.

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1: Im Studio André Glatzel. Heute entscheidet sich, wen Deutschland ins Rennen um Olympia schickt. München und die Region Köln-Rhein-Ruhr sind noch im Rennen. Als leichter Favorit gilt München. Berlin hatte die Bewerbung diese Woche zurückgezogen. Es geht um die Olympischen Sommerspiele 2036, 40 oder 44. Der Deutsche Gewerkschaftsbund will heute bundesweit Zeichen setzen. Bei einem Aktionstag wird gegen die von der Regierung geplanten Sozialreformen demonstriert. In 15 Großstädten gibt es Kundgebungen, von Hamburg über Berlin und Leipzig bis nach Stuttgart. Schon wieder hat sich eine KI selbstständig gemacht. Diesmal sind auch Nutzer direkt betroffen. Laut OpenAI haben KI-Agenten mehr als 50 Bilder von ChatGPT-Usern veröffentlicht. Die Daten wurden mittlerweile wieder gelöscht. Außerdem sollen KI-Agenten auf Daten von US-Behörden zugegriffen haben. In der Formel 1 steht heute der große Preis von Aserbaidschan an. In Baku startet George Russell von der Pole Position ins Rennen. Sein Mercedes-Teamkollege, WM-Spitzenreiter Kimi Antonelli, landete im Qualifying nur auf Platz 16.
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2: Justin Timpe hier mal, einmal ganz kurz, ich muss mal eben fragen. Wer hat denn hier eigentlich den Porsche in die Einfahrt gestellt? Ha?
3: Ja, also, okay, war natürlich ein Witz, ne? Weil so ein Luxuswagen fährt hier zwar jetzt gerade niemand, aber sobald hier jemand mit seiner Collegejacke reinkommt, ich finde, es wirkt sofort nach Adeligkeit. Ich finde, es wirkt sofort nach, okay, dieser Mensch hat Kohle und könnte wahrscheinlich wirklich gerade mit einem Porsche angekommen sein. Und so eine Collegejacke, die sind ja auch mega trendy. Genauso wie diese ganzen Adel-Luxus-Memes im Netz. Ich weiß nicht, ob ihr auch drüber stolpert, aber warum uns dieser Fake-Adel im Netz gerade so abholt, auf TikTok, auf Insta und Co., obwohl wir eigentlich im Discounter gerne auch noch nach den Angeboten schauen. Das hören wir gleich nach 3 Songs.
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1: Also kommt schon, karierter Wollpullover. Der Reiterhof im Hintergrund auf dem Foto. Wenn ich abends irgendwie durch Social Media scrolle, dann sehe ich wirklich gefühlt mein halbes Leben. Also wirklich, ich bin tatsächlich halber Schotte, meine Familie hat das Wappen der Sinclairs und ich bin auf einem Reiterhof wirklich groß geworden. Nur eins stimmt nicht, reich bin ich absolut nicht. Also irgendwas habe ich schon mal falsch gemacht, weil dennoch ist dieses typische, diese Old Money Memes im Netz, die sind sowas von trendy. Also gerade so, ne, diesen, was ich gerade meinte, Karäter-Wollpullover, Perlenketten, so diese ganzen Sachen. Und Sabine Piel aus unserer Redaktion, du weißt mehr, lass uns mal gucken, warum feiern wir diese, ich sag mal, Oberschicht-Klischees eigentlich alle so hart, obwohl die meisten von uns ja doch eher froh sind, wenn man das eigene Auto anspringt.
2: Na, ich glaube, dass wir die Inszenierung witzig finden. Die wenigsten von uns dürften ja Kontakt zum Adel haben oder zu Yachtclubs und Familienanwesen und so weiter, ne? Zumindest nicht in der Realität, aber wir kennen es halt eben aus Filmen, Serien, Werbung oder eben Social Media. So ein Tweedsacko, Loafer oder ein alter Land Rover, vielleicht auch der Reiterhof. Sobald wir das sehen, da denken wir sofort eben an dieses Stereotyp. Und daran bedienen sich eben auch die Memes. Da heißt es dann zum Beispiel, das ist kein Wochenende auf dem Land, das ist ein Pflichttermin auf dem Familiensitz. Oder man sieht ein riesiges Anwesen mit der Bildunterschrift, wenn Oma sagt, sie wohnt etwas außerhalb. Ja, und das ist dann halt irgendwie witzig.
1: Ja, und der Witz funktioniert ja vor allem deshalb, weil die Leute, um die es geht, ihren Reichtum ja eigentlich panisch verstecken wollen, oder?
2: Ja, genau, das verstärkt den Witz ja noch. Beim sogenannten Old Money geht es eben nicht um riesige Logos oder protzige Sportwagen, sondern eben um Understatement. Die alte Barberjacke, die vielleicht schon der Großvater getragen hat, die Perlenkette aus dem Familienbesitz oder der leicht verbeulte Land Rover, bei dem man erst auf den zweiten Blick merkt, dass er wahrscheinlich etwas teurer ist als ein Neuwagen. Das Internet macht daraus Running Gags wie, wenn dein Pullover älter ist als die Demokratie in deinem Land oder Luxus heißt, dass niemand merkt, wie teuer alles ist.
1: Okay, also eigentlich lachen wir jetzt gar nicht über echte Menschen, sondern, und das ist ja das Schöne, nur über dieses Klischee im Kopf, das wir aus ja meist irgendwelchen Filmen kennen, oder?
2: Mhm, so würde ich das auch sehen. Diese Memes, die haben ja wenig mit der Realität zu tun. Die überzeichnen eine Welt, zu der die meisten von uns eben keinen Zugang haben. Und da wird aus jedem Pferd gleich ein Polo-Pony, aus jeder Gartenparty einen Empfang mit dem Botschafter oder aus jedem Doppelnamen automatisch ein Familienvermögen. Und klar, bei den Old Money Memes ist auch ein kleiner Seitenhieb auf Privilegien mit drin. Das Internet nimmt eben gern Dinge aufs Korn, die sich selbst ein bisschen zu ernst nehmen. Und Old Money liefert da mit Segelboot und Familienwappen einfach jede Menge Vorlagen.
1: Also ganz ehrlich, ich trau mich gar nicht zu sagen, dass ich halber Schotte bin, eben meine Familie dieses Wappen der Sinclairs hat und ich auch noch auf einem Reiterhof groß geworden bin, weil irgendwie diese Klischees passen, aber reich bin ich nicht, also irgendwas habe ich wirklich falsch gemacht. Ich guck mal, vielleicht finde ich es raus. Ich wünsche euch einen schönen Samstag und danke dir, Sabine.

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1: Viele Wolken gibt es im Norden und ab und zu kann auch mal etwas Regen runterkommen. An der Küste wird es später freundlicher. Sonst setzt sich viel Sonne durch und es bleibt trocken. Dazu werden es heute 17 bis 26 Grad, am Oberrhein sogar um die 30 Grad. Morgen oft sonnig mit ein paar Wolken, im Norden eher wolkig, maximal bis 31 Grad.
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2: Kurz nach halb eins, Justin Timpe hier und kaum ein Wort klingt doch wirklich unsexier als Fassadendämmung, oder? Also das klingt eher nach Großbaustelle, nach dicken Minus auf dem Konto und gerne auch mal nach viel Ärger. Aber wir schauen gleich mal, ob es wirklich so ist. Weil glaub mir, wenn wir 12 cm dicke Mineralwolle eine Chance geben, dann ist die Kuscheldecke zu Hause fast schon arbeitslos. Fassadendämmung, ja, klingt unsexy, muss es aber gar nicht sein.

0: Sind wir mal ganz ehrlich, wer ein älteres Haus besitzt oder zum Beispiel auch erbt, der schiebt dieses Thema Dämmung doch so lange vor sich her, bis dann irgendwann mal die erste Heizkostenabrechnung kommt. Und dann ist die Frage auch berechtigt, kostet wirklich viel Geld, aber bringt es am Ende auch wirklich was? So eine Fassadendämmung. Mein Kollege Daniel Peters wollte deshalb wissen, was genau sich durch so eine Fassadendämmung verändert. Und nimm uns mit. Gibt's so einen spürbaren Vorher-Nachher-Effekt? Wie war's?
1: Ja, den gibt es. Schauen wir uns ganz konkret an. Bei Tobias. Der hat sich 2019 eine Eigentumswohnung in Frankfurt gekauft. 80 Quadratmeter, 3 Zimmer, Haus Anfang der 60er gebaut, ohne Dämmung. Ist viel Liebe reingeflossen, aber auch mindestens genauso viel Energie rausgeflossen.
2: Merkte man doch gerade, wenn man dann mal November, Dezember im Wohnzimmer auf der Couch liegt und es sich gemütlich macht, eine Runde Fernseh schauen will, eine Decke musste man sich eigentlich immer greifen. Das ist so eine Grundkühle irgendwie da, selbst wenn du eben heizt.
1: Im Spätsommer 2024 hat die Eigentümergemeinschaft dann entschieden, wir dämmen. Mineralwolle, 12 cm rund ums Haus.
0: Okay, mal ganz kurz Real Talk. 12 cm Mineralwolle, das ist dünner als mein Lieblingsbuch zu Hause im Regal. Hat das wirklich gereicht?
1: Ja, tatsächlich hat Tobias das schon gemerkt, als rund ums Haus noch Baustelle war. Die Handwerker hatten gerade die nackten Dämmplatten angebracht.
2: So ein Zugluftgefühl, was ich trotz geschlossener Fenster, trotz geschlossener Türen sonst immer verspürt habe, war ab dem Moment, wo außen die Dämmplatten installiert waren, war das verschwunden.
1: Noch kein Putz an der Wand, noch keine Farbe und trotzdem die Zugluft weg.
0: Aber jetzt mal im Ernst, wie teuer ist denn sowas wirklich? Also, weil wenn es ums Geld geht, dann macht selten jemand mal den Mund auf. Also was macht eine Fassadendämmung mit unserem Kontostand?
1: Klar, das ist natürlich die entscheidende Frage. Tobias war einer der Treiber in der Eigentümergemeinschaft und er sagt, die Skepsis, die war schon groß. Einige dachten, das kostet am Ende nur und bringt nichts. Tja, und inzwischen sagen die nichts mehr. Tobias selbst merkt das an seinem Heizverhalten.
2: Ich habe sie in der Tat meistens jetzt nicht mehr auf 4, sondern auf 3 stehen, weil es einfach deutlich ausreicht. Und vor allem, und das war mir besonders wichtig, das Wohngefühl in meinem Wohnzimmer ist einfach deutlich gestiegen. Und ja, ich mochte die Wohnung von Anfang an, aber seitdem wir installiert haben, mag ich meine Wohnung noch mehr.
1: Und bei den Energiepreisen ist das nicht nur ein Gefühl, sondern vor allem auch mehr Geld in der Tasche.
0: Naja, und Kohle für so eine schwere, dicke Kuscheldecke hat er ja auch noch gespart. Also danke Daniel, über die unsichtbare Veränderung an der eigenen Hauswand.

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1: Justin Timpe hier, gleich um kurz nach eins übernimmt meine Kollegin Dani Wiese. Ich sag schon mal tschüss und ciao. Euch einen schönen Nachmittag und bis morgen.

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1: Im Studio André Glatzel. Wen schickt Deutschland ins Rennen um Olympia? Das entscheiden heute die Mitglieder des Deutschen Olympischen Sportbundes. München und die Region Köln-Rhein-Ruhr stehen noch zur Wahl. Berlin ist ausgestiegen. In Hamburg hatten die Bürger gegen eine Bewerbung gestimmt. Die SPD droht offenbar mit einer Blockade der geplanten Pflegereform. Vor dem Kabinettsbeschluss am Mittwoch will sie weiter verhandeln, berichtet das ARD-Hauptstadtstudio. Denn die Partei lehnt Leistungskürzungen ab und fordert einen Deckel für die Eigenanteile von Pflegebedürftigen. Der Tankrabatt muss vollständig bei den Bürgern ankommen. Das fordert der ADAC mit Blick auf die Steuersenkung ab Oktober. Neben den Konzernen sieht der ADAC vor allem die Kartellbehörden in der Pflicht. Alles in allem hält er den Tankrabatt im Moment aber für die beste Lösung. Die USA und China wollen eine Art rotes Telefon für KI-Zwischenfälle einrichten. Außerdem haben beide Länder vereinbart, sich stärker über Chancen und Risiken der Technologie auszutauschen. US-Präsident Trump hat aber auch klar gemacht, dass er keine schärferen Regeln für KI-Entwicklung will.
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2: Schönen Samstag euch und vielen Dank, Justin Tippe, schönen Feierabend. Ich bin Dani Wiese, die nächsten 5 Stunden verbringen wir gemeinsam hier bei Brillox Radio. Und gleich wird es ziemlich groß, also so wirklich groß. Wir kennen ja Street Art an Häuserwänden, aber was passiert eigentlich, wenn so ein Kunstwerk unter unseren Füßen landet? Street Art auf den Boden, also völlig was anderes. Wie man aus grauem Asphalt ein Kunstwerk macht, schauen wir uns gleich mal an. Wir haben einen großartigen Künstler für euch. Den stellen wir euch vor, nach 3 Songs.
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0: Street Art. Ihr Lieben, kann ja ganze Straßen verändern. Zwischen grauen Fassaden leuchtet plötzlich ein riesiges Kunstwerk und irgendwie wirkt direkt alles lebendiger. Was aber, wenn die Kunst nicht oben an der Wand ist, sondern unter unseren Füßen? Genau das macht Florian Buttke aus Mannheim. Kollege Daniel Peters hat ihn getroffen. Daniel, wie genau können wir uns denn seine Arbeiten vorstellen?
1: Pass auf, wir stehen auf einem Basketballplatz. Mitten in der Stadt, zwei Körbe, dazwischen grauer Asphalt. Und den hat Florian Buttke in ein Kunstwerk verwandelt. Eine sogenannte Supergraphic. Wie ein riesiges Farbpuzzle. Ein gelber Kreis in der Mitte, drumherum Bögen, Linien und geometrische Muster. Blau, grün, pink und rot. Das Projekt war 2021 Teil seiner Bachelorarbeit im Grafikdesign. Vorher hatte Florian schon Architektur studiert und hier beides zusammengebracht.
0: Aber das erkenne ich doch nur richtig von oben, oder? Also aus der Vogelperspektive.
1: Klar, da hast du natürlich recht. Und Florian plant die Motive auch aus der Vogelperspektive. Macht aber gar nichts, findet der 43-Jährige.
2: Man nimmt dann am Ende die Grafik ja gar nicht so wahr wie ein Mural, also dass man komplett betrachten kann. Man steht ja auf der Grafik und hat dann eine ganz andere Perspektive auf die Farbflächen. Das ist doch mal spannend, weil man das eigentlich so, wie wir das gestalten, nie erlebt.
1: Sprich, bei einem Mural stehen wir einfach davor, als Zuschauer. Hier sind wir mittendrin, mit immer neuen Perspektiven. Und das macht was mit dem Platz.
2: Es verändert auf jeden Fall erstmal auch die Attraktivität des Platzes. Das als erstes. Es zieht Menschen mehr an. Also wir können das schon beobachten, dass dann Plätze, die farblich gestaltet sind, höher frequentiert sind.
1: Der Basketballplatz war nur der Anfang. Inzwischen gestaltet Florian zusammen mit drei Freunden über ihre Firma City Super Graphics Schulhöfe, Skateparks, Sportflächen und sogar Gehwege.
0: Was begeistert Ihnen daran so?
1: Dass diese Orte am Ende allen gehören. Jeder profitiert. Jugendliche spielen Basketball, Kinder flitzen mit ihren Rädern über die bunten Flächen und Eltern sitzen am Rand auf einer Bank und schauen eben nicht mehr auf tristes Grau. Und klar, die Farbe nutzt sich mit der Zeit ab und ein Kunstwerk an einer Wand hält vielleicht länger, aber...
2: Das ist eigentlich das Spannende, diese Patina, die es kriegt. Und am Ende ist es ja ein total cooler Beweis, dass ein Platz belebt ist, weil er sich abnutzt, die Farbe, irgendwann mit der Zeit. Weil man dann sieht, dass es ja in use ist. Also ich finde das eher was Positives als das was Negatives, ja.
1: Denn darum geht's letztendlich, Orte zu gestalten, an denen wirklich gelebt wird.
0: Und alles, was es dafür braucht, ein bisschen Farbe auf dem grauen Asphalt. Dankeschön, Daniel Peters.

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1: Viele Wolken gibt es heute Mittag im Norden, da kann vereinzelt auch mal etwas Regen dabei sein. Sonst ist es oft sonnig und trocken, an der Küste wird später wieder freundlicher. Dazu liegen die Höchstwerte je nach Ecke zwischen 17 und 26 Grad. Morgen meist trocken, mit Sonne in der Mitte und im Süden, im Norden mehr Wolken, maximal bis 27 Grad.
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2: Mit mir Dani Wiese, hi. Schönes Wochenende. Ich hoffe, euer Samstag macht gerade genau das, was er soll. Möglichst wenig Stress, dafür ganz viel Entspanntheit. Und gleich liefern wir euch bzw. allen Eltern ein möglicherweise überraschendes Argument, wenn der Nachwuchs mal wieder von der Konsole nicht wegzukriegen ist. Vielleicht lernt er da gerade was. Tatsächlich können Games ziemlich clever vermitteln, wie Natur, Ressourcen und Nachhaltigkeit funktionieren. Ob ich rette gerade die Umwelt, allerdings künftig als Grund reicht, das Zimmer

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1: Eltern kennen dieses Problem. Wenn die Kids anfangen zu zocken, kommen sie aus dem Zimmer nicht mehr raus. Ja! Bei uns im Freundeskreis ist das zum Beispiel Minecraft. Ja, von außen betrachtet schlechte Grafik, ein bisschen Klötzchen bauen. Aber Sabine Piel für Brillux Radio, du sagst, wir müssen nur die Perspektive wechseln und dann muss man die Zockerei des Nachwuchses gar nicht verteufeln.
2: Ja, absolut. Und mit dieser Perspektive können wir es auch super für uns selbst rechtfertigen, dass wir dem Nachwuchs ein bisschen mehr Zeit zum Zocken lassen. Ja. Initialzündung war bei mir, als ich einen meiner Söhne habe sagen hören, ich muss das Erz mit der Glücksspitzhacke abbauen, dann kriege ich doppelt so viele Diamanten. So, und da dachte ich irgendwie, okay, was nehmen die da eigentlich mit? Und die Antwort? Mehr als ich gedacht hätte. Die lernen nämlich, dass Ressourcen endlich sind. Dass ein Wald, den du komplett abholzt, irgendwann nicht mehr nachwächst. Nicht als Lehreinheit, sondern weil das Spiel irgendwann einfach nichts mehr hergibt.
1: Das klingt ja fast nach Pädagogik.
2: Ja, ich sag dir. Aber mein Sohn, der hat mich irgendwann gefragt, warum wir zu Hause denn den Kompost nicht besser nutzen. Weil er eben im Spiel gemerkt hat, Erde, die du pflegst, gibt mehr her. Und ja, das hat mich durchaus überrascht, den Gedanken, den hab nicht ich ihm eingepflanzt, den hat er selbst mitgebracht.
1: Gibt's das noch konsequenter, also Spiele, wo das noch direkter ist?
2: Ja, und da wird's richtig spannend. Es gibt ein Spiel namens Eco, da simulierst du ein komplettes Ökosystem, also Flüsse, Böden, Tierarten, Luftqualität. Du baust da eine Fabrik und das Spiel zeigt dir in Echtzeit, was das mit der Umgebung macht. Also Wassergehalt sinkt, Artenvielfalt bricht ein. Und am Ende kommt ein Meteorit und wenn das Ökosystem bis dahin zu kaputt ist, dann verlierst du. Nicht wegen der schlechten Strategie, sondern wegen zu viel Eingriff.
1: Ganz cooles Beispiel dafür, dass man über das Gaming auch was Sinnvolles wie mehr zum Thema Ökologie lernen kann.
2: Genau das. Kein Diagramm, kein Schulbuch, nichts Langweiliges, sondern du siehst, wie ein Fluss kippt, weil du eben 500 Meter weiter eine Fabrik hingestellt hast. Ne? Und das

0: bleibt natürlich ganz anders hängen und das ist, glaube ich, der Punkt. Mit den richtigen Spielen kann Gaming für Kinder ein Ort sein, wo Ressourcenmanagement nicht nur erklärt wird, sondern erfahrbar ist.
1: Plötzchen bauen, Erz abbauen, Ökosysteme retten. Vielleicht ist der Bildschirm doch nicht nur Zeitverschwendung. Dankeschön, Sabine Piel, fürs Mitnehmen. Ich glaube, alle Kids, die das jetzt gehört haben, sagen so, oh, endlich eine, die uns versteht.

KI kann Texte schreiben, Bilder bauen und inzwischen gefühlt alles, außer selbst den Geschirrspüler ausräumen. Noch. Und damit willkommen hier bei Brillux Radio. Aber nutzen wir KI eigentlich auch nur annähernd so, was KI eigentlich kann, was künstliche Intelligenz heute schon kann? In der nächsten Stunde lernen wir jemanden kennen, der KI ziemlich praktisch in seinen Arbeitsalltag eingebaut hat. Und zwar so, dass sie ihm tatsächlich Arbeit abnimmt. KI klüger nutzen? Gleich ab 2 hier bei uns bei Brillux Radio.

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1: Im Studio Nanju Kuhlmann. Heute entscheidet sich, wen Deutschland ins Rennen um Olympia schickt. München und die Region Köln-Rhein-Ruhr sind noch im Rennen. Als leichter Favorit gilt München. Berlin hatte die Bewerbung diese Woche zurückgezogen. Es geht um die Olympischen Sommerspiele 2036, 40 oder 44. Der Deutsche Gewerkschaftsbund will heute bundesweit Zeichen setzen. Bei einem Aktionstag wird gegen die von der Regierung geplanten Sozialreformen demonstriert. In 15 Großstädten gibt es Kundgebungen.

0: Strecken von Hamburg über Berlin und Leipzig bis Stuttgart. Ausländische Abschlüsse in medizinischen Berufen sollen schneller anerkannt werden. Das fordert die Deutsche Krankenhausgesellschaft. Vorstandschefin Neumeier sagte der Augsburger Allgemeinen, ohne diese Fachkräfte wäre die Gesundheitsversorgung in Deutschland spürbar eingeschränkt. Verkehrsminister Bilger ist unzufrieden mit dem Sanierungstempo bei der Deutschen Bahn. Der CDU-Politiker sagte dem Spiegel, man könne niemandem erklären, warum Pendlerstrecken so lange gesperrt werden und die Situation danach immer noch nicht besser ist. Sein Ziel, bis 2029 sollen mindestens 70% der Fernzüge pünktlich sein.
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2: Kurz nach zwei, am Samstag. Herzlich willkommen. Dani, wie Sie hier bei Brillox Radio. Schön, dass ihr mit dabei seid. Und ich würde mal behaupten, bei KI sind viele von uns noch in der Phase 1. Frage eintippen oder einsprechen, Antwort bekommen, kurz beeindruckt sein, fertig. Dabei geht da inzwischen deutlich mehr. Gleich treffen wir jemanden, der KI nicht zum Spielen benutzt, sondern als echtes Werkzeug im Job. Und was der damit macht, ist ziemlich clever. Bis dahin, 3 Songs für euren Samstagnachmittag und dann hören wir uns gleich wieder.
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1: Kurze Frage in die Runde. Wie nutzt ihr denn ChatGPT und Co.? Also, bei mir ist in den meisten Fällen immer so, Frage einsprechen, Antwort rausbekommen. Ganz simpel. Die meisten Deutschen machen es mit Eintippen, ja, zeigen Studien. Die Möglichkeiten, die uns KI bietet, nutzen wir damit aber nur zu einem Bruchteil aus. Mein Kollege Daniel Peters hat KI-Experte Christoph Krause getroffen und der lernt damit zum Beispiel Sprachen. Daniel, wie ist er denn auf diese Idee gekommen?
2: Christoph Krause nennt sich selbst Zukunftsmacher und beschäftigt sich seit 2006 mit Digitalisierung im Handwerk. Ich habe ihn bei einer KI-Werkstatt fürs Malerhandwerk bei Brillux kennengelernt und da hat er mir erzählt, dass er für seinen Job viel reisen muss. Allerdings, Sprachen, die waren noch nie sein Ding.
3: Ich kann sehr schlecht Sprachen. Und mochte das auch nie. Mochte dann nie lernen oder ne, irgendwie Englisch lernen, Russisch lernen, Chinesisch lernen. Und irgendwann bin ich durch den Wald. Ich laufe sehr, sehr oft morgens durch so einen Wald durch. Und dann habe ich mir gedacht, wieso baue ich mir eigentlich nicht einen KI-Lehrer, mit dem ich einfach reden kann?
2: Und genau das hat er dann gemacht.
1: Und wie funktioniert sowas?
2: Technisch gesehen ganz simpel. KI-Chatbots wie ChatGPT lassen sich per sogenanntem System Prompt eine feste Rolle geben. Noch bevor wir die erste Frage stellen. Wir legen also vorher fest, wer bist du, wie sprichst du mit mir, was ist dein Ziel? Und wir können eigene Dokumente hochladen, aus denen die KI ganz gezielt lernen soll. Und genau nach diesem Prinzip hat sich Krause seinen persönlichen KI-Lehrer gebaut. Der liest für ihn Fachstudien, holt das Wichtigste raus und unterrichtet ihn genau darüber in der jeweiligen Sprache. Und ist dabei ziemlich streng.
3: Der darf mich beschimpfen und der darf wirklich ganz böse mit mir sein. Und weil der soll mich unterbrechen, wenn ich das falsch mache. Ja, wenn ich das falsche Aussprache oder falsche Grammatik. Und dann unterbricht er mich auch und sagt Christoph so nicht und muss dann Beispiele bringen.
2: Genau da liegt für ihn der Unterschied zu dem, wie wir KI sonst benutzen. Wir werfen kurze Stichworte rein und erwarten eine fertige Antwort.
1: Und bringt das wirklich so viel, wenn wir das anders machen?
2: Unglaublich viel sogar. Für Christoph war der KI-Sprachtrainer wie so ein Schlüsselmoment.
3: Und als ich mir den gebaut habe, da habe ich verstanden, was KI eigentlich kann. Wir nutzen das immer noch so ein bisschen wie Google. Anstatt zu sagen, die KI bekommt die Rolle und coacht und teacht und managt dich.
2: Inzwischen laufen bei ihm ständig 73 kleine KI-Agenten im Hintergrund. Die sortieren Mails, sichten Nachrichten, protokollieren Besprechungen. Und dank Sandra, Max und Paul, ja, die haben alle Namen, gewinnt Christoph am Ende jede Menge Zeit für die wirklich wichtigen Dinge.
1: Vom besseren Google zum echten Coach. Wer der KI sagt, wer sie sein soll, kriegt plötzlich mehr zurück als nur Antworten. Dankeschön, Daniel Peters.

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1: Viele Wolken gibt es heute Mittag im Norden. Da kann vereinzelt auch mal etwas Regen dabei sein. Sonst ist es oft sonnig und trocken. An der Küste wird später wieder freundlicher. Dazu liegen die Höchstwerte je nach Ecke zwischen 17 und 26 Grad. Morgen meist trocken, mit Sonne in der Mitte und im Süden. Im Norden mehr Wolken, maximal bis 27 Grad.
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2: Mit mir, Dani Wiese, hallo. Einen fantastischen Samstag und gleich gibt's ein bisschen mehr ist mehr. Denn wenn heute irgendwo Gold, Schnörkel, Pastell, Stuck und kleine Engel gleichzeitig auftauchen, würde vermutlich irgendein Interior-Account sagen, vielleicht doch einen Tick reduzieren, das ist viel zu viel. Das Rokoko hätte hingegen gesagt, da geht noch was. Warum dieser ziemlich üppige Baustil entstanden ist und warum er bis heute sofort zu erkennen

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1: Was ist eigentlich Rokoko? Manche denken da vielleicht schon an die Kleidung oder die Stilrichtung in der Kunst. Rokoko ist aber auch Architektur. Genauer gesagt ein Baustil des 18. Jahrhunderts. Entstanden in Frankreich, als die Menschen nach all dem strengen und schweren Prunk des Barock plötzlich wieder was Leichteres wollten. Weniger Macht demonstrieren, mehr Lebensfreude. Rokoko erkennen wir sofort. Geschwungene Linien, verspielte Ornamente, zarte Pastellfarben, viel Gold und Stuck. Muscheln, Blumen, Ranken und kleine Engel tauchen überall auf. Der Name kommt übrigens vom französischen Wort Rocaille. Das bedeutet Muschel. Und ein echtes Vorzeigebeispiel ist die Wieskirche in Bayern. Von außen wirkt sie eher schlicht, aber innen ein Meer aus Weiß, Gold und Pastelltönen. Ganz feine Stuckarbeiten und Deckengemälde. Nicht umsonst gehört sie zum UNESCO-Welterbe. Auch das Schloss Sanssouci in Potsdam gehört zum Rokoko. Friedrich der Große wollte keinen riesigen Marktpalast, sondern ein gemütliches Sommerschlösschen. Deshalb auch der Name. Sanssouci heißt übersetzt ohne Sorge. Und auch hier vergoldete Verzierungen, kunstvolle Spiegel und Räume, die eher an ein Schmuckkästchen erinnern als an ein Schloss. Ja, und manche sagen auch, Rokoko ist der Höhepunkt handwerklicher Kunst. Andere finden ein bisschen zu viel Schnörkel, ein bisschen zu viel Gold. Aber genau das macht eben diesen Stil aus. Während andere Architekturrichtungen mit klaren Linien beeindrucken, flirtet der Rokoko lieber mit jedem einzelnen Ornament. Architektur, die, finde ich, so richtig gut zu Kaffee und Kuchen passt.
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2: Wandfarbe aussuchen klingt erstmal einfach. Und damit willkommen bei Brillux Radio. Bis plötzlich Begriffe wie wohngesund, konservierungsmittelfrei und Allergien auf dem Tisch liegen und aus wir streichen mal eben eine kleine Wissenschaft wird. Und damit willkommen hier bei Brillux Radio. Ich schaue schon mal für uns in die nächste Stunde. Da hören wir nämlich, was Menschen auf einer Baumesse wirklich vom Profi wissen wollen, wenn es um konservierungsmittelfreie Farben geht. Ja, und das ist super spannend auch für euch. Unter anderem ein Thema in der nächsten Stunde.

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1: Im Studio Nanju Kuhlmann. München geht für Deutschland ins Rennen um die Olympischen und Paralympischen Spiele 36, 40 oder 44. Die bayerische Hauptstadt hat sich bei der Abstimmung in Baden-Baden gegen die Konkurrenz aus NRW durchgesetzt. Sollte München die Spiele tatsächlich bekommen, werden die Segelwettbewerbe wie schon 1972 in Kiel ausgetragen. Der Deutsche Gewerkschaftsbund will heute bundesweit Zeichen setzen. Bei einem Aktionstag wird gegen die von der Regierung geplanten Sozialreformen demonstriert. In 15 Großstädten gibt es Kundgebungen, von Hamburg über Berlin und Leipzig bis Stuttgart. Die SPD droht mit einer Blockade der geplanten Pflegereform. Das berichtet das ARD-Hauptstadtstudio. Demnach lehnt die SPD Leistungskürzungen ab und fordert einen Deckel für den Eigenanteil von Pflegebedürftigen. Eigentlich sollte die Reform am kommenden Mittwoch durchs Kabinett. Die USA und China wollen eine Art rotes Telefon für KI-Zwischenfälle einrichten. Außerdem haben beide Länder vereinbart, sich stärker über Chancen und Risiken der Technologie auszutauschen. US-Präsident Trump hat aber auch klargemacht, dass er keine schärferen Regeln für KI-Entwicklung will.
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2: Kurz nach drei. Ihr hört Drillox Radio. Es ist Samstag. Mein Name ist Dani Wiese. Ich freue mich sehr, dass ihr hier mit dabei seid. Ganz egal.

was ihr gerade macht, unterwegs seid, werkelt, arbeitet oder einfach nur euren freien Tag genießt. Und gleich spielen wir mal Frag den Malermeister. Denn auf einer Baumesse merkt man ziemlich schnell, was die Leute beim Thema Wandfarbe tatsächlich beschäftigt. Gesundheit, Allergien, Preis. Und natürlich die Frage, ob man für das Gute am Ende automatisch tiefer in die Tasche greifen muss. Antworten gibt's gleich vom Profi. Wohngesundheit. Auch bei der Farbe konservierungsmittelfrei. Nach nur 3 Songs bekommt ihr all eure Fragen beantwortet. Dani Wiese hier. Hi, und falls euch gerade warm ist, wir holen gleich ein technisches Meisterwerk raus, das keinen Akku, kein Ladekabel und nicht mal WLAN braucht. Ja, nämlich den Fächer. Der war mal Statussymbol, Modeaccessoire und teilweise fast schon Kommunikationsmittel und feiert heute wieder ein ziemlich stylisches Comeback. Warum dieses Ding seit Jahrhunderten einfach nicht aus der Mode kommt, gleich reden wir drüber. Nach nur 2 Songs hier bei Prolux Radio und euch einen fantastischen Samstag. Manche Meisterwerke starten offenbar nicht mit "Das wird groß", sondern eher mit "Das kann weg". Und damit willkommen hier bei Prolux Radio. Schön, dass ihr mit dabei seid. Gleich wird es 4. Und in der nächsten Stunde geht es um Kunstwerke, die erst einmal keiner haben wollte, die als Problemfall galten oder deren Entstehung ziemlich anders lief, als wir heute vermuten würden. Berühmte Kunst mit erstaunlich holprigem Start. Gleich ab 4 hier bei Prolux Radio. Euch einen fantastischen Samstag. Kurz nach 4 an diesem Samstag. Schön, dass ihr mit dabei seid. Dani Wiese bin ich hier bei Prolux Radio und wir machen uns jetzt noch einen richtig guten Nachmittag. Gleich geht's nach Südtirol und zwar in Büroräume, bei denen das Wort Büro fast ein bisschen beleidigend klingt. Statt grau, weiß und praktisch gibt's dort Farbe, richtig viel Farbe und offenbar auch Entscheidungen, bei denen deutsche Großraumbüros kurz nervös werden könnten. Wie mutig ein Arbeitsplatz aussehen kann, schauen wir uns gleich mal an nach nur 3 Songs hier bei Prolux Radio. Schönes Wochenende euch. Mit mir Dani Wiese, hi, willkommen bei Prolux Radio und gleich gibt's hier ein bisschen Trost für alle, deren gute Idee schon mal mit einem skeptischen Blick quittiert wurde. Denn selbst große Kunst hatte offenbar nicht immer einen leichten Start. Manches weltberühmte Werk begann mit Ablehnung, Spott oder einem Material, bei dem andere längst gesagt hätten, kannst du vergessen. So, wenn man mal auf Berlinerisch sagen will, ja, kannst du vergessen. Nee, wird nicht. Was daraus trotzdem geworden ist, gleich nach nur 2 Songs hier bei Prolux Radio. Schönes Wochenende. Berlin und Currywurst. Da sind wir kulinarisch schon mal ziemlich eindeutig unterwegs. Aber jetzt kommt die viel wichtigere Frage. Wie wohnt denn eigentlich jemand, der mit Currywurst richtig groß geworden ist? Ein Currywurst-Mogul. Wir öffnen in der nächsten Stunde wieder eine Haustür, die normalerweise zubleibt bei "Wie wohnt eigentlich?". Diesmal besuchen wir Curry Paula, einen Currywurst-Mogul in Berlin. Und ob seine Wohnung tatsächlich einer Imbissbude gleicht oder ob da wirklich ganz andere Sachen passieren und auf was ganz anderes Wert gelegt wird, das hören wir unter anderem in der nächsten Stunde. Da lässt uns Curry Paula mal ein bisschen in sein Zuhause. Dani Wiese bin ich. Hi. Es ist Samstag, kurz nach 5. Freue mich sehr, dass ihr mit dabei seid hier bei Prolux Radio. Und wir sind noch lange nicht fertig mit unserem Wochenende. Nein, nix ist. Ist ja erst Samstagabend. So, gleich wird's sehr Berlin hier bei uns bei Prolux Radio. Wir besuchen einen Mann, der mit einem der wohl berühmtesten Snacks dieser Stadt ziemlich erfolgreich geworden ist. Aber uns interessiert ausnahmsweise nicht, wie seine Currywurst schmeckt, sondern wie er wohnt. Also, Tür auf nach nur 3 Songs beim Currywurst-Mogul Curry Paula. Wie wohnt der eigentlich? Gibt's gleich hier bei Prolux Radio. Es ist Samstag. Gleich wird 6 im Land. 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
1: Es war eine kleine Revolution für das Thema Wohngesundheit bei uns zu Hause. Seit einem Jahr gibt es Wandfarben in jeglicher Qualität, auch komplett konservierungsmittelfrei. Das ist wichtig, weil Konservierungsmittel Allergien auslösen können. Aber wie es mit neuen Dingen nun mal so ist, gibt es trotzdem noch viele Fragezeichen. Und mein Kollege Daniel Peters war deshalb zusammen mit Markus Wellmann vom Malerbetrieb Hessbrüggen aus Münster auf einer Baumesse unterwegs und hat reingehört, mit welchen Fragen die Besucher zum Profi gekommen sind.
2: Konservierungsmittelfreie Wandfarben klingt erstmal speziell, technisch. Aber in den Gesprächen, die Malermeister Markus Wellmann hier mit den Messebesuchern führt, merke ich schnell, das Thema beschäftigt mehr Menschen, als ich gedacht hätte. Zum Beispiel ein Vater. Seine Tochter hat bislang zwar nicht auf Wandfarben reagiert, leidet aber an anderen Allergien. Er würde deshalb lieber auf Nummer sicher gehen. Nur die Tochter hat natürlich auch sehr klare Vorstellungen davon, wie ihr Zimmer aussehen soll.
3: Wenn ich mir die Farbe jetzt, sagen wir mal, kleines Mädchen, pinkfarbes Zimmer, die kann man auch mischen. Also dass man die Farben dann so gemischt kriegt, dass sie dann auch dementsprechend sind, so wie ich mir das vorstelle.
4: Sie kann jeden Farbton bekommen, ihre Tochter. Ob rosa, blau, gelb oder schwarz, ganz egal. Jeder Farbton ist mischbar und konservierungsmittelfrei.
2: Wir müssen uns also nicht zwischen Wohngesundheit und Wunschfarbe entscheiden. Pinkes Kinderzimmer geht, dunkelblau auch, schwarz ebenfalls. Der nächste Gedanke, den ich an diesem Tag öfters höre, klingt gesund, aber zahle ich dafür extra?
5: Die sind doch mit Sicherheit auch ein bisschen teurer. Also die kosten bestimmt mehr als normale Farben, oder nicht?
4: Nee, gar nicht mal. Also es gibt keinen Preisunterschied zu den Farben, wie es vorher war.
2: Was mir zum Schluss noch auffällt, viele halten das Thema zwar für wichtig, sehen es aber erstmal eher bei anderen.
6: Sicherlich interessant, wenn ich Allergiker wäre oder jemand in der Familie.
4: Ja, das ist ja immer so bei Allergikern. Ne? Mal eine Zeit lang ist man kein Allergiker und irgendwann wird man Allergiker. Und von daher macht man nichts falsch, auch heutzutage schon, um da ein gesundes Raumklima schon mal zu schaffen, konservierungsmittelfreie Farben einzusetzen.
2: Und woran erkennen wir konservierungsmittelfreie Farben? Zum einen am blauen Engel und zum anderen an der Kennzeichnung 0,0%. Nur dann können wir ganz sicher sein, dass da nicht mal mehr ein Hauch von Konservierungsmitteln drin ist.
1: Also, wir halten fest. Nachteile im Vergleich zu Farben mit Konservierungsmitteln gibt es keine, dafür aber einen unschlagbaren Vorteil. Sie schützen uns vor fiesen Allergien. Dani Peters, vielen Dank fürs Mitnehmen und Aufklären.

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1: Viele Wolken gibt es heute Mittag im Norden. Da kann vereinzelt auch mal etwas Regen dabei sein. Sonst ist es oft sonnig und trocken. An der Küste wird später wieder freundlicher. Dazu liegen die Höchstwerte je nach Ecke zwischen 17 und 26 Grad. Morgen meist trocken mit Sonne in der Mitte und im Süden. Im Norden mehr Wolken, maximal bis 27 Grad.
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2: Dani Wiese hier. Hi. Und falls euch gerade warm ist, wir holen gleich ein technisches Meisterwerk raus, das keinen Akku, kein Ladekabel und nicht mal WLAN braucht. Ja, nämlich den Fächer. Der war mal Statussymbol, Modeaccessoire und teilweise fast schon Kommunikationsmittel und feiert heute wieder ein ziemlich stylisches Comeback. Warum dieses Ding seit Jahrhunderten einfach nicht aus der Mode kommt, gleich reden wir drüber. Nach nur zwei Songs hier bei Brillux Radio und euch einen fantastischen Samstag.

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1: Wenn die Temperaturen steigen, werden wir bei der Abkühlung ziemlich kreativ. Kalte Getränke, Schattenplätze, Mini-Ventilatoren. Und dann gibt es da dieses Accessoire, das viele schon fast vergessen hatten. Jetzt taucht es plötzlich wieder auf Hochzeiten, Festivals und sogar in der Fußgängerzone auf. Alexander Peters aus der Prolux Radioredaktion. Du hast das zuletzt ganz konkret erlebt, ne? Sag mal.
2: Ja, ich war auf einer Hochzeit bei über 30 Grad und da bekam jeder Gast einen Fächer in Herzchenform. Nicht nur super süß, sondern bei der Hitze wirklich Gold wert. Klar, es gibt Mini-Ventilatoren, aber ein Fächer wirkt einfach eleganter. Viele entdecken ihn gerade neu, auf Festivals oder wie ich auf einer Hochzeit oder im Alltag. Und der Fächer braucht nicht mal eine Batterie.
1: Da sagst du was, denn den Fächer gibt es im Gegensatz zu Mini-Ventilatoren schon richtig lange, oder?
2: Ja, auch wenn er irgendwie zeitlos wirkt. Und die Idee dazu ist eigentlich uralt. Schon im alten Ägypten gab es große Wedel zum Kühlen. Die faltbaren Fächer, wie wir sie kennen, stammen wahrscheinlich aus Japan. Dort entstanden sie vor über 1000 Jahren. Später kamen sie nach Europa und wurden echte Modeaccessoires. Vor allem im 17., 18. und 19. Jahrhundert gehörten sie fast zur Grundausstattung eleganter Damen.
1: Und was gibt es da heute alles? Also, die sehen ja oft aus wie kleine Kunstwerke.
2: Absolut. Klassisch sind Bambus, Holz, Papier oder Seide. Früher gab es sogar Modelle aus Perlmutt oder Elfenbein. Die Motive reichen von Blumen und Landschaften bis zu aufwendigen Gemälden. Gerade beliebt sind spanische Fächer, die wir von Flamenco-Tänzerinnen kennen, asiatische Designs und große Festivalfächer in kräftigen Farben. Die sind nochmal eine Spur größer als normale Fächer und machen dementsprechend mehr Wind. Viele Designerinnen und Designer greifen den Look immer wieder auf. Der Fächer ist heute eben Kühlung und Modeaccessoire zugleich.
1: Der Fächer ist also viel mehr als ein Sommergadget. Er verbindet Geschichte, Handwerk und ein bisschen Eleganz. Und ganz ehrlich, gegen Hitze hilft er auch heute noch erstaunlich gut. Ganz ohne Ladekabel oder Batterie. Denn ich habe nämlich beides. Beim Bruno Mars Konzert hatte ich den Handventilator mit Strom, den ich immer wieder aufladen muss und es vergesse. Und auf dem Festival, auf dem letzten Festival Rock am Ring, da hatte ich den Fächer. Und ich sag euch, der Fächer ist ein echter Allrounder.

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1: Manche Meisterwerke starten offenbar nicht mit "Das wird groß", sondern eher mit "Das kann weg". Und damit willkommen hier bei Brillux Radio. Schön, dass ihr mit dabei seid. Gleich wird es 4. Und in der nächsten Stunde geht es um Kunstwerke, die erst einmal keiner haben wollte, die als Problemfall galten oder deren Entstehung ziemlich anders lief, als wir heute vermuten würden. Berühmte Kunst mit erstaunlich holprigem Start. Gleich ab 4 hier bei Brillux Radio. Euch einen fantastischen Samstag.

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1: Im Studio Nanju Kuhlmann. Der deutsche Bewerber für Olympia heißt München. Die bayerische Landeshauptstadt hat sich gegen die Konkurrenz aus NRW durchgesetzt und geht jetzt für die Olympischen und Paralympischen Spiele 36, 40 oder 44 ins Rennen. Segelstandort wäre wie schon 1972 Kiel. Der Deutsche Gewerkschaftsbund will heute bundesweit Zeichen setzen. Bei einem Aktionstag wird gegen die von der Regierung geplanten Sozialreformen demonstriert. In 15 Großstädten gibt es Kundgebungen, von Hamburg über Berlin und Leipzig bis Stuttgart. Verkehrsminister Bilger ist unzufrieden mit dem Sanierungstempo bei der Deutschen Bahn. Der CDU-Politiker sagte dem Spiegel, man könne niemandem erklären, warum Pendlerstrecken so lange gesperrt werden und die Situation danach immer noch nicht besser ist. Sein Ziel, bis 2029 sollen mindestens 70% der Fernzüge pünktlich sein. Papst Leo XIV. Beweist sich bei seinem Frankreich-Besuch als echter Zuschauermagnet. Zur Messe auf dem Place de la Concorde in Paris sind rund 700.000 Menschen gekommen, 100.000 mehr als angenommen. Die Messe hatte mit einer Fahrt im Papamobil über die Champs-Élysées begonnen.
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2: Kurz nach vier. An diesem Samstag. Schön, dass ihr mit dabei seid. Dani Wiese bin ich, hier bei Drillux Radio. Und wir machen uns jetzt noch einen richtig guten Nachmittag. Gleich geht's nach Südtirol und zwar in Büroräume, bei denen das Wort Büro fast ein bisschen beleidigend klingt.

0: statt grau-weiß und praktisch gibt's dort Farbe. Richtig viel Farbe und offenbar auch Entscheidungen, bei denen deutsche Großraumbüros kurz nervös werden könnten. Wie mutig ein Arbeitsplatz aussehen kann, schauen wir uns gleich mal an nach nur 3 Songs hier bei Brillux Radio. Schönes Wochenende euch.
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1: Büroräume, die sind, boah, komm, wir nennen sie mal schlicht, grau, kahl, ungemütlich. Das trifft natürlich nicht auf alle zu, ne? Aber wenn wir mal ehrlich sind, so richtig stylisch und inspirierend geht's an vielen Arbeitsplätzen wahrscheinlich nicht zu. Eine große Ausnahme, die Geschäftsräume von Michael und Christoph, zwei Geschäftspartner aus Südtirol, die einen ganz besonderen Ort für sich und ihr Team geschaffen haben.
2: Weil wir wirklich einen Platz geschaffen haben, der anders ist. Der vor allem so konzipiert ist, dass man sich eigentlich überall wohlfühlt und gerne ist. Und das ist halt der große Unterschied zum Mainstream von weißen oder grauen Wänden in Büros. Wir haben uns was getraut, also wir haben Mut gehabt, wo es das Farbkonzept umbenannt, aber die Menschen sagen, wow, das sind total krasse Farben.
1: Ja, und die Farben, die sind nicht nur krass, sondern auch wirklich ungewöhnlich für ein Büro. Mit dabei sind zum Beispiel
2: Hellilla, da rosa, da grau, da gelb.
3: Eine graue Maus außen und ein bunter Papagei drinnen.
2: Ne? Genau.
1: Ja, und dieser Papagei besteht auch ganz viel aus Lila. Eine Farbe, bei der die beiden besonders viel Auswahl hatten.
2: Beim Lila sind wir sicher über 15 verschiedene Töne durchgegangen. Ja. Ich weiß nicht, was sich die Maler teilweise bei uns gedacht haben. Also die haben sich, glaube ich, wirklich gedacht, die spinnen.
1: Ich glaube ja eher, die Maler fanden es cool, dass sie mal 15 verschiedene Lila-Nuancen probeweise an die Wand bringen konnten. Aber gut, wer weiß. Klingt toll, wie diese ganzen Farben, Lila, Rosa, Gelb, Grün und noch viele mehr zusammen matchen. Und gehört habt ihr es hier bei Brillux Radio.

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1: Wolkig ist es heute Nachmittag und im Norden kann ab und zu auch mal ein bisschen Regen dabei sein. Richtung Küste wird es zwischendurch freundlicher. Sonst bleibt es meist trocken und oft sonnig. Dazu liegen die aktuellen Werte ungefähr zwischen 17 und 26 Grad. Morgen geht es überwiegend trocken weiter, teils sonnig und maximal werden es um die 27 Grad.
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2: Mit mir Dani Wieser, hi. Willkommen bei Brillux Radio und gleich gibt's hier ein bisschen Trost für alle, deren gute Idee schon mal mit einem skeptischen Blick quittiert wurde. Denn selbst große Kunst hatte offenbar nicht immer einen leichten Start. Manches weltberühmte Werk begann mit Ablehnung, Spott oder einem Material, bei dem andere längst gesagt hätten, kannst du vergessen. So, wenn man mal auf Berlinerisch sagen will, ja, kannst du vergessen. Nee, wird nicht. Was daraus trotzdem geworden ist, gleich nach nur zwei Songs hier bei Brillux Radio. Schönes Wochenende.

0: Wir tun ja ganz oft so, als wäre bei berühmter Kunst alles von Anfang an klar gewesen. Genie erkannt, Applaus, Geschichte geschrieben. Ja. In Wahrheit läuft das aber oft ganz anders. Mit Ablehnung, Spott und ganz viel Schulterzucken. Alexandra Peters aus der Produx Radio Redaktion. Du hast dir genau diese Fälle mal angeschaut, wo große Kunst eher aus Umwegen entstand. Schieß mal los.
1: Ja, viele Meisterwerke starten tatsächlich als Problemfall. Michelangelos David ist dafür ein gutes Beispiel. Der Marmorblock, aus dem die Statue entstanden ist, lag fast 40 Jahre ungenutzt herum. Er war zu schmal, hatte Risse und galt als verdorben. Zwei Bildhauer hatten bereits dran gearbeitet und aufgegeben. Niemand wusste so recht, was man damit machen soll. Und Michelangelo sagt nicht, das ist unmöglich, sondern ich versuch's. Er hat also keinen misslungenen David überarbeitet. Er hat aus einem aufgegebenen Stein überhaupt erst diesen David geschaffen.
0: War das mutig oder schon ziemlich riskant?
1: Beides, denn wenn das schiefgegangen wäre, hätte man gesagt, klar, der Stein war ja auch Schrott. Stattdessen entsteht eine der berühmtesten Skulpturen der Welt. Und genau das macht die Geschichte so stark. Große Kunst entsteht hier nicht aus perfekten Bedingungen, sondern aus einem Material, das alle anderen abgeschrieben hatten.
0: Und dieses Muster gibt es auch bei anderen Kunstrichtungen?
1: Ja, ganz deutlich beim Impressionismus. Als Claude Monet sein Bild Impression Sonnenaufgang ausgestellt hat, wurde es von Kritikern verspottet. Zu verschwommen, zu unfertig, mehr Skizze als Gemälde. Ein Kritiker schrieb abfällig, das seien ja nur bloße Impressionen. Das war als Beleidigung gemeint und wurde später der Name einer ganzen Kunstrichtung. Heute hängen diese Bilder in den größten Museen der Welt. Damals galten sie als Frechheit.
0: Das ist irgendwie beruhigend. Selbst große Kunst wurde oft zuerst belächelt. Vielleicht gilt das auch jenseits von Museen. Manchmal braucht es einfach Zeit, bis aus, was soll das denn sein, ein, ach so, wow, wird.

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1: Berlin und Currywurst. Da sind wir kulinarisch schon mal ziemlich eindeutig unterwegs. Aber jetzt kommt die viel wichtigere Frage. Wie wohnt denn eigentlich jemand, der mit Currywurst richtig groß geworden ist? Ein Currywurst-Mogul. Wir öffnen in der nächsten Stunde wieder eine Haustür, die normalerweise zubleibt bei Wie wohnt eigentlich? Diesmal besuchen wir Curry Paula, einen Currywurst-Mogul in Berlin. Und ob seine Wohnung tatsächlich einer Imbissbude gleicht oder ob da wirklich ganz andere Sachen passieren und auf was ganz anderes Wert gelegt wird. Das hören wir unter anderem in der nächsten Stunde. Da lässt uns Curry Paula mal ein bisschen in sein Zuhause.

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1: Im Studio Nanju Kuhlmann. München geht für Deutschland ins Rennen um die Olympischen und Paralympischen Spiele 36, 40 oder 44. Die bayerische Hauptstadt hat sich bei der Abstimmung in Baden-Baden gegen die Konkurrenz aus NRW durchgesetzt. Sollte München die Spiele tatsächlich bekommen, werden die Segelwettbewerbe wie schon 1972 in Kiel ausgetragen. Die SPD droht mit einer Blockade der geplanten Pflegereform. Das berichtet das ARD-Hauptstadtstudio. Demnach lehnt die SPD Leistungskürzungen ab und fordert einen Deckel für den Eigenanteil von Pflegebedürftigen. Eigentlich sollte die Reform am kommenden Mittwoch durchs Kabinett. Die USA und China wollen eine Art rotes Telefon für KI-Zwischenfälle einrichten. Außerdem haben beide Länder vereinbart, sich stärker über Chancen und Risiken der Technologie auszutauschen. US-Präsident Trump hat aber auch klargemacht, dass er keine schärferen Regeln für KI-Entwicklung will. Nach der Explosion eines Hauses im Zentrum von Athen sind mittlerweile 6 Tote aus den Trümmern geborgen worden. Unter den Opfern sind auch 4 Touristen aus den USA. Das Wohnhaus unterhalb der Akropolis war gestern explodiert. Als Ursache gilt ein Gasleck.
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2: Dani Wiese bin ich. Hi, es ist Samstag, kurz nach 5. Freue mich sehr, dass ihr mit dabei seid hier bei Drillox Radio. Und wir sind noch lange nicht fertig mit unserem Wochenende. Nix ist. Ist ja erst Samstagabend. So, gleich wird's sehr Berlin hier bei uns bei Drillox Radio. Wir besuchen einen Mann, der mit einem der wohl berühmtesten Snacks dieser Stadt ziemlich erfolgreich geworden ist. Aber uns interessiert ausnahmsweise nicht, wie seine Currywurst schmeckt, sondern wie er wohnt. Also, Tür auf nach nur 3 Songs beim Currywurst-Mogul Curry Paule. Wie wohnt der eigentlich? Gibt's gleich hier bei Drillox Radio.
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0: 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Wie wohnt eigentlich ein Currywurst-Mogul in Berlin?
1: Hallo, hier ist Curry Paul aus Berlin-Neukölln, das Berliner Original. Ich verkaufe hier Currywurst in Berlin-Neukölln und meine Farbe von in meinem Imbiss ist orange. Und dieses Orange zieht sich auch weiter bis in meine Brille, bis in meine Kleider. Ist immer da, wo ich bin, ist die Farbe orange. Aber bei mir zu Hause habe ich nicht orange, sondern ich habe ganz andere Töne, wie zum Beispiel ein Rot und ein Grün und ein Weiß und bin auch sehr modern eingerichtet. Wir haben einen Hochglanzlaminat, wird immer aussieht, als wenn es nass ist. Wir haben sehr moderne Möbel, also überhaupt nicht mit den Farben orange. Und dazu habe ich ein Highlight bei mir zu Hause. Das ist ein altes Zimmer, so sagen wir dazu. Das ist ein Zimmer, was in dem Stil der 50er Jahre eingerichtet ist. Und da habe ich also einen Nierentisch und alte Cocktailsessel und ein altes Küchenbuffet. Ich habe dort auch einen alten Spiegel und von einer alten Kaffeemühle Brot. Aufschnittmaschine und so weiter. Also alle das, was in diesen Jahren, in den 50er Jahren aktuell war, in Küche und im Wohnzimmer, steht dort drin. Und viele Sachen, die man heute gar nicht mehr so kennt oder sieht. Ein altes Telefon und wir trinken aus alten Gläsern und wir unterhalten uns und wir verbringen dort tolle Stunden. Ja, und ein altes Telefon heißt natürlich, das ist ein altes Grautelefon mit Wahlscheibe. Die Leute, die ein gewisses Alter haben, die kennen das. Aber unsere heutige Jugend wird es kaum kennen und die werden auch nicht wissen, wie man da eine Telefonnummer eingibt. Man muss nämlich an einer Wahlscheibe drehen. Und zwar immer den Finger da reinstecken, dessen Zahl man gerade will.
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1: Wolkig ist es heute Nachmittag und im Norden kann ab und zu auch mal ein bisschen Regen dabei sein. Richtung Küste wird es zwischendurch freundlicher. Sonst bleibt es meist trocken und oft sonnig. Dazu liegen die aktuellen Werte ungefähr zwischen 17 und 26 Grad. Morgen geht es überwiegend trocken weiter, teils sonnig und maximal werden es um die 27 Grad.
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2: Das Ganze an diesem Samstag mit mir, Dani Wiese. Schön, dass ihr mit dabei seid hier bei Brillux Radio. Und es ist der letzte Samstag im September. Und wir stellen euch nach nur zwei Songs mal eine Mühle vor, die eine ganz schöne Verwandlung hinter sich hat. Zuerst war sie eine Wassermühle, wurde dann zur Windmühle und ist jetzt eine Wohnmühle. Ja, wie sowas funktioniert, wie man quasi sich so transformieren kann und vielleicht sogar den Ort wechselt, gar nicht mehr dasteht, wo sie einst stand, wie das funktioniert, darüber sprechen wir nach nur zwei Songs hier bei Brillux Radio.

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1: Dass jemand den Job wechselt, ja, kommt vor. Aber dass ein Gebäude mehrfach einen neuen Job bekommt, das klingt erstmal merkwürdig, oder? Ja, und damit willkommen hier bei Brillux Radio. Doch genau so war es bei der Tungsdorfer Mühle im Enzland. Erst Wassermühle, dann Windmühle, heute Wohnmühle. Kollege Daniel Peters hat sich ihre Geschichte erzählen lassen. Daniel, wie wird denn bitteschön aus einer Wassermühle erstmal eine Windmühle?
2: Die Tungsdorfer Mühle stand ursprünglich direkt an der Ahr. Das ist ein kleiner Nebenfluss der Ems. Das Wasser hat das Mühlrad angetrieben. Irgendwann wurde allerdings ein neuer Deich gebaut. Dabei wurden auch die Flussläufe verändert und die Mühle vom Wasser abgeschnitten. Dominik Wenke kennt die Geschichte ganz genau. Seine Familie hat die Mühle vor 25 Jahren gekauft und restauriert.
3: Als irgendwann der Deich gebaut worden ist, hat man die Mühle dann sozusagen auf den neuen Deich gebaut, weil ja auch dann keine Wasserverbindung mehr war. Da gab es nur noch den See als Kolk.
2: Und eine Mühle, die sich nicht mehr drehen konnte und damit auch nichts mehr mahlen konnte.
1: Aber so eine Mühle kann ich doch nicht einfach nehmen und woanders hinstellen. Geht doch nicht.
2: Klingt erstmal völlig verrückt, ja. Wurde aber tatsächlich so gemacht.
3: Die wurde ganz einfach versetzt. Mehr oder weniger versetzt. Ungefähr um die 300-400 Meter.
2: Versetzen heißt in dem Fall an alter Stelle abbauen und auf dem Deich komplett wieder aufbauen. Dort wurde aus der Wassermühle schließlich eine Windmühle.
1: Und da steht sie bis heute?
2: Ja, aber eben nicht mehr als Mühle, sondern als Wohnhaus und ohne Flügel.
3: Die Windräder, ja, die sind in der Zeit dann nach dem Krieg abgebrochen, weil wenn eins abbricht, ist dann eine Unwucht da und dann brechen die anderen auch ab.
2: Jahrzehntelang hat sich niemand mehr um das Gebäude gekümmert, fast 90 Jahre lang, bis die Familie von Dominik kam.
1: Und wie viel Mühle steckt da heute noch drin?
2: Von außen natürlich die runde Form, nach oben zulaufend, das erkennt jeder sofort, auch ohne Flügel. Aber auch im Inneren finden sich überall noch Spuren der alten Mühle.
3: Im Eingangsbereich haben wir direkt außen schon Mühlsteine hingebracht. Dann haben wir in der Mühle einen Mühlstein als Lampe umfunktioniert. Einer steht unterm Kamin. Verschiedene Mühlsteine stehen noch draußen einfach als Gartentisch. Das haben wir alles schön dekorativ wieder integriert.
2: An den Wänden hängen außerdem alte Holzteile aus der Mühle. Etwa ein Stück eines alten Zahnrades. Zum Teil mit eingravierten Zahlen und Runenschriften. Und auch wenn sich die Tungsdorfer Mühle heute nicht mehr dreht, Geschichten erzählt sie immer noch.
1: Von der Wasser- zur Windmühle. Und heute ist sie ein Wohnhaus. Daniel Peters über die außergewöhnliche Geschichte der Tungsdorfer Mühle im Emsland. Vielen Dank.

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1: Es ist Samstag. Gleich wird Sex im Land. Hallo, herzlich willkommen hier bei Brillux Radio. 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
1: Im Studio Nanju Kuhlmann. München geht für Deutschland ins Rennen um die Olympischen und Paralympischen Spiele 36, 40 oder 44. Die bayerische Hauptstadt hat sich bei der Abstimmung in Baden-Baden gegen die Konkurrenz aus NRW durchgesetzt. Sollte München die Spiele tatsächlich bekommen, werden die Segelwettbewerbe wie schon 1972 in Kiel ausgetragen. Bundesweit sind heute rund 175.000 Menschen gegen Sozialabbau auf die Straße gegangen. Zu dem Aktionstag hatte der DGB aufgerufen. Kritik kommt von den Arbeitgebern. Die Gewerkschaften würden zu jeder Veränderung Nein sagen und von einer Welt von gestern träumen. Ausländische Abschlüsse in medizinischen Berufen sollen schneller anerkannt werden. Das fordert die Deutsche Krankenhausgesellschaft. Vorstandschefin Neumeier sagte der Augsburger Allgemeinen, ohne diese Fachkräfte wäre die Gesundheitsversorgung in Deutschland spürbar eingeschränkt. Papst Leo XIV. Beweist sich bei seinem Frankreich-Besuch als echter Zuschauermagnet. Zur Messe auf dem Place de la Concorde in Paris sind rund 700.000 Menschen gekommen, 100.000 mehr als angenommen. Die Messe hatte mit einer Fahrt im Papamobil über die Champs-Élysées begonnen.
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1: Im Studio Nanju Kuhlmann. Der deutsche Bewerber für Olympia heißt München. Die bayerische Landeshauptstadt hat sich gegen die Konkurrenz aus NRW durchgesetzt und geht jetzt für die Olympischen und Paralympischen Spiele 36, 40 oder 44 ins Rennen. Segelstandort wäre wie schon 1972 Kiel. Bundesweit sind heute rund 175.000 Menschen gegen Sozialabbau auf die Straße gegangen. Zu dem Aktionstag hatte der DGB aufgerufen. Kritik kommt von den Arbeitgebern, die Gewerkschaften würden zu jeder Veränderung Nein sagen und von einer Welt von gestern träumen. Nach der Explosion eines Hauses im Zentrum von Athen sind mittlerweile 6 Tote aus den Trümmern geborgen worden. Unter den Opfern sind auch 4 Touristen aus den USA. Das Wohnhaus unterhalb der Akropolis war gestern explodiert. Als Ursache gilt ein Gasleck.
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1: Im Studio Nanju Kuhlmann. München geht für Deutschland ins Rennen um die Olympischen und Paralympischen Spiele 36, 40 oder 44. Die bayerische Hauptstadt hat sich bei der Abstimmung in Baden-Baden gegen die Konkurrenz aus NRW durchgesetzt. Sollte München die Spiele tatsächlich bekommen, werden die Segelwettbewerbe wie schon 1972 in Kiel ausgetragen. Bundesweit sind heute rund 175.000 Menschen gegen Sozialabbau auf die Straße gegangen. Zu dem Aktionstag hatte der DGB aufgerufen. Kritik kommt von den Arbeitgebern, die Gewerkschaften würden zu jeder Veränderung Nein sagen und von einer Welt von gestern träumen. Bundesaußenminister Wadefuhl hat sich am Rande der UN-Vollversammlung in New York mit seinem russischen Amtskollegen Lavrov getroffen. Zuletzt gab es so ein Treffen vor über 4 Jahren, kurz vor dem russischen Angriff auf die Ukraine. Was besprochen wurde, ist unbekannt, es dürfte aber ziemlich sicher um die Ukraine gegangen sein. Papst Leo XIV. Beweist sich bei seinem Frankreich-Besuch als echter Zuschauermagnet. Zur Messe auf dem Place de la Concorde in Paris sind rund 700.000 Menschen gekommen, 100.000 mehr als angenommen. Die Messe hatte mit einer Fahrt im Papamobil über die Champs-Élysées begonnen.
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0: gegen die Konkurrenz aus NRW durchgesetzt und geht jetzt für die Olympischen und Paralympischen Spiele 36, 40 oder 44 ins Rennen. Segelstandort wäre wie schon 1972 Kiel. Bundesweit sind heute rund 175.000 Menschen gegen Sozialabbau auf die Straße gegangen. Zu dem Aktionstag hatte der DGB aufgerufen. Kritik kam von den Arbeitgebern, die Gewerkschaften würden zu jeder Veränderung Nein sagen und von einer Welt von gestern träumen. Bundesaußenminister Wadefuhl hat sich am Rande der UN-Vollversammlung in New York mit seinem russischen Amtskollegen Lavrov getroffen. Zuletzt gab es so ein Treffen vor über 4 Jahren, kurz vor dem russischen Angriff auf die Ukraine. Was besprochen wurde, ist unbekannt, es dürfte aber ziemlich sicher um die Ukraine gegangen sein. Papst Leo XIV. Beweist sich bei seinem Frankreich-Besuch als echter Zuschauermagnet. Zur Messe auf dem Place de la Concorde in Paris sind rund 700.000 Menschen gekommen, 100.000 mehr als angenommen. Die Messe hatte mit einer Fahrt im Papamobil über die Champs-Élysées begonnen.
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0: Die Konkurrenz aus NRW durchgesetzt. Sollte München die Spiele tatsächlich bekommen, werden die Segelwettbewerbe wie schon 1972 in Kiel ausgetragen. Bundesweit sind rund 175.000 Menschen gegen Sozialabbau auf die Straße gegangen. Zu dem Aktionstag hatte der DGB aufgerufen. Kritik kommt von den Arbeitgebern. Die Gewerkschaften würden zu jeder Veränderung Nein sagen und von einer Welt von gestern träumen. Bundesaußenminister Wadefuhl hat sich am Rande der UN-Vollversammlung in New York mit seinem russischen Amtskollegen Lavrov getroffen. Zuletzt gab es so ein Treffen vor über 4 Jahren, kurz vor dem russischen Angriff auf die Ukraine. Was besprochen wurde, ist unbekannt. Es dürfte aber ziemlich sicher um die Ukraine gegangen sein. In der Formel 1 hat Mercedes-Pilot Russell das Rennen in Aserbaidschan gewonnen. Er setzte sich gegen Max Verstappen im Red Bull durch. WM-Spitzenreiter Antonelli wurde Fünfter.
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1: Kack, Motherfucker und Glamback. 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
1: Im Studio Gisa Weber. Der deutsche Bewerber für Olympia heißt München. Die bayerische Landeshauptstadt hat sich gegen die Konkurrenz aus NRW durchgesetzt und geht jetzt für die Olympischen und Paralympischen Spiele 2026.

35, 40 oder 44 ins Rennen. Segelstandort wäre wie schon 1972 Kiel. Bundesaußenminister Wadefuhl hat sich am Rande der UN-Vollversammlung in New York mit seinem russischen Amtskollegen Lavrov getroffen. Zuletzt gab es so ein Treffen vor über 4 Jahren, kurz vor dem russischen Angriff auf die Ukraine.

0: Schlüsse in medizinischen Berufen sollen schneller anerkannt werden. Das fordert die Deutsche Krankenhausgesellschaft. Vorstandschefin Neumeier sagte der Augsburger Allgemeinen, ohne diese Fachkräfte wäre die Gesundheitsversorgung in Deutschland spürbar eingeschränkt.
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1: Im Studio Gisa Weber. München geht für Deutschland ins Rennen um die Olympischen und Paralympischen Spiele 2036, 40 oder 44. Die bayerische Hauptstadt hat sich bei der Abstimmung in Baden-Baden gegen die Konkurrenz aus NRW durchgesetzt. Sollte München die Spiele tatsächlich bekommen, werden die Segelwettbewerbe wie schon 1972 in Kiel ausgetragen. Bundesweit sind rund 175.000 Menschen gegen Sozialabbau auf die Straße gegangen. Zu dem Aktionstag hatte der DGB aufgerufen. Kritik kommt von den Arbeitgebern. Die Gewerkschaften würden zu jeder Veränderung Nein sagen und von einer Welt von gestern träumen. Die Ruheständler in Deutschland können sich offenbar auf ein sattes Rentenplus im kommenden Jahr freuen. Experten rechnen in der Bild-Zeitung mit einem Anstieg um 4,7%. Der Grund? Löhne und Gehälter sind vergleichsweise stark gestiegen. Die USA und China wollen eine Art rotes Telefon für KI-Zwischenfälle einrichten. Außerdem haben beide Länder vereinbart, sich stärker über Chancen und Risiken der Technologie auszutauschen. US-Präsident Trump hat aber auch klargemacht, dass er keine schärferen Regeln für KI-Entwicklung will.
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1: Im Studio Gisa Weber. Der deutsche Bewerber für Olympia heißt München. Die bayerische Landeshauptstadt hat sich gegen die Konkurrenz aus NRW durchgesetzt und geht jetzt für die Olympischen und Paralympischen Spiele 2036, 40 oder 44 ins Rennen. Segelstandort wäre wie schon 1972 Kiel. Bundesaußenminister Wadephul hat Russland zu einem Ende seiner Eskalation gegen Europa aufgefordert. Darüber hat er bei einem persönlichen Treffen mit dem russischen Außenminister Lavrov in New York gesprochen. Es war das erste Treffen deutscher und russischer Außenminister seit Beginn des Ukraine-Kriegs 2022. Bundesdigitalminister Wildberger ist für eine engere internationale Zusammenarbeit in Sachen KI-Regulierung. In den Funke-Zeitungen nennt er die Internationale Atomenergiebehörde als Vorbild. Außerdem will er KI-Unternehmen stärker in die Pflicht nehmen. Sie würden Verantwortung dafür tragen, dass ihre Produkte nicht gefährlich werden. Papst Leo XIV. Beweist sich bei seinem Frankreich-Besuch als echter Zuschauermagnet. Zur Messe auf dem Place de la Concorde in Paris sind rund 700.000 Menschen gekommen, 100.000 mehr als angenommen. Die Messe hat mit einer Fahrt im Papamobil über die Champs-Élysées begonnen.
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1: Im Studio Gisa Weber. München geht für Deutschland ins Rennen um die Olympischen und Paralympischen Spiele 2036, 40 oder 44. Die bayerische Hauptstadt hat sich bei der Abstimmung in Baden-Baden gegen die Konkurrenz aus NRW durchgesetzt. Sollte München die Spiele tatsächlich bekommen, werden die Segelwettbewerbe wie schon 1972 in Kiel ausgetragen. Bundesaußenminister Wartefuhl hat überraschend mit seinem russischen Amtskollegen Lavrov gesprochen. Bei dem Treffen in New York forderte er Russland auf, seinen Kurs der Eskalation zu verlassen. Auch auf den Anschlagsversuch am Leipziger Flughafen sprach Wartefuhl Lavrov an. Die Ruheständler in Deutschland können sich offenbar auf ein sattes Rentenplus im kommenden Jahr freuen. Experten rechnen in der Bild-Zeitung mit einem Anstieg um 4,7%. Der Grund? Löhne und Gehälter sind vergleichsweise stark gestiegen. Die USA und China wollen eine Art rotes Telefon für KI-Zwischenfälle einrichten. Außerdem haben beide Länder vereinbart, sich stärker über Chancen und Risiken der Technologie auszutauschen. US-Präsident Trump hat aber auch klargemacht, dass er keine schärferen Regeln für KI-Entwicklung will.
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